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2: Hallo und herzlich willkommen bei unserer Radiosendung der 1C Parkschule Essingen.
3: Wolltet ihr schon immer eure Lieblingslieder im Radio gespielt haben?
2: In dieser Sendung geht es um das Thema Lieblingslieder. Dafür haben wir, die Schülerinnen und Schüler der 1C der Parkschule, ganz tolle Lieder rausgesucht. Lasst euch überraschen und wir wünschen euch viel Spaß.
4: Mein Name ist Luis. Ich wünsche mir mein Lieblingslied, 1, 2, Polizei von Modo.

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1: Hallo, ich bin Sander.
2: Und ich bin Elisa und wir haben unsere Klassenlehrerin am Mikrofon.
3: Hallo, Frau Sauerborn.
2: Frau Sauerborn, stellen Sie sich bitte kurz vor.
4: Hallo, ich bin die Maike Sauerborn, die Klassenlehrerin von der 1C hier an der Parkschule in Essingen.
1: Frau Sauerborn, wie lange sind Sie denn schon Lehrerin?
4: Ich bin zum allerersten Mal Klassenlehrerin, also das ist mein erstes Jahr.
2: Und was haben Sie davor gemacht?
4: Ich war davor in Ulm und habe dort mein Referendariat gemacht. Davor war ich ein halbes Jahr in London an der Deutschen Auslandsschule und davor war ich auch schon in Hüttlingen und habe dort unterrichtet, aber nie als Klassenlehrerin.
1: Sie waren schon in England. Wie war das denn, Frau Sauerborn?
4: England war total schön. Also London an sich, die Stadt super. Und dann auch noch eine große Schule. Das war sehr interessant. Das war nämlich so eine Mischung aus unserem Schulsystem, aber auch dem Englischen. Und das war ganz interessant.
2: Haben Sie da Deutsch oder Englisch unterrichtet, Frau Sauerborn?
4: Ich habe nur Deutsch dort unterrichtet, durfte aber auch Mathe und Kunst machen, aber es waren alle Fächer auf Deutsch. Und dann gab es noch einen speziellen Englischunterricht. Da hatte man dann auch mehr Stunden für Englisch als jetzt hier bei uns.
1: War das eine englische Schule oder eine deutsche Schule, Frau Sauerborn?
4: Das war eine deutsche Schule mit besonderem Englisch, ja, Hintergrund bzw. Englischunterricht, weil die Kinder, die dort leben, ja trotzdem auch die Sprache dort können wollen und gut lesen und schreiben wollen.
2: Haben Sie dann noch Kontakt zu den Schülern und Schülerinnen, Frau Sauerborn?
4: Ich habe keinen Kontakt mehr zu den Schülerinnen und Schülern, aber ich habe noch Kontakt zu den Lehrkräften und vor allem habe ich noch Kontakt zu den anderen Praktikantinnen und Praktikanten, die mit mir zur selben Zeit dort waren.
1: Wir haben ja in dieser Sendung das Thema Musikwünsche. Frau Sauerborn, wie sind wir denn dazu gekommen?
4: Rainer und ich haben überlegt, was wir denn mit der Klasse 1C machen könnten. Und dann ist mir eingefallen, dass die Klasse so gerne singt, die haben bestimmt viele Musikwünsche. Und so ist das Thema entstanden.
2: Hören Sie denn auch gerne Musik, Frau Sauerborn, oder was machen Sie so in Ihrer Freizeit?
4: In meiner Freizeit höre ich sehr gerne Musik, vor allem beim Joggen oder beim Fahrradfahren. Aber ich höre auch ab und zu Podcasts.
1: Wo fahren Sie denn gern Fahrrad, Frau Sauerborn?
4: Ich fahre gerne in Aalen, also am Braunenberg oder vielleicht auch mal aufs Herzfeld hoch. Aber am liebsten tatsächlich nach Rosenberg oder nach Jagstzell.
2: Aber nach England sind Sie noch nie geradelt, oder?
4: Nein, tatsächlich nach England nicht. Aber in London bin ich sehr viel mit dem Fahrrad gefahren.
1: Frau Sauerborn, welchen Musikwunsch haben Sie denn für diese Radiosendung?
4: Ich wollte mir eigentlich ein Lied von Ed Sheeran wünschen, weil ich letztens auf seinem Konzert war. Aber meine Klasse hat jetzt schon so viele Ed Sheeran-Lieder, deswegen nehme ich eins von Dua Lipa. Da war ich nämlich auch auf dem Konzert und das war auch super. Ich wünsche mir also Houdini von Dua Lipa.
2: Frau Sauerborn, wir bedanken uns für dieses Interview und wir spielen jetzt Ihren Musikwunsch.
1: Wir wünschen Ihnen viel Spaß mit unserer Klasse 1C.
4: Vielen Dank, liebe Elisa. Vielen Dank, lieber Sander. Ich freue mich ganz, ganz doll auf das nächste Schuljahr mit euch.

0: Mein Name ist Mika. Ich habe noch einen Bruder, der ist 5. Er heißt Levi und er wünscht sich das Lied Pocahontas von Anmareit Kantereit.
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1: Wir haben auch unseren Schulleiter Herr Kinzel ans Mikrofon bekommen. Das Interview hören wir jetzt.
2: Ich heiße Gabriel.
3: Ich heiße Akil.
4: Und ich heiße Maya. Wir haben jetzt die Schulleitung am Mikrofon. Herr Kinzel, stellen Sie sich bitte kurz vor.
5: Mein Name ist Bernd Kinzel und ich bin der Schulleiter von der Parkschule in Essingen. Ich bin 51 Jahre alt und bin seit 5 Jahren hier in der Schule

0: Und ich habe zwei Kinder, die schon groß sind. Und mir macht die Arbeit hier sehr viel Freude.
1: Ja, Kinder, Sie sind schon seit 5 Jahren an der Schule. Was haben Sie denn davor gemacht?
0: Ich war davor auch schon Lehrer an einer anderen Schule und habe auch Lehrer ausgebildet.
2: Was unterrichten Sie denn, Herr Kinzel?
0: In diesem Schuljahr unterrichte ich Geschichte in Klasse 5 und da sind wir momentan bei den alten Ägyptern. Und davor haben wir uns um die Steinzeit gekümmert.
3: Was haben Sie denn davor unterrichtet?
0: In den letzten Jahren habe ich viel Deutsch unterrichtet, auch in den Klassenstufen 5 bis 7, 8. Und da haben wir uns natürlich um Dinge gekümmert wie Balladen und auch Rechtschreibung, Grammatik, das, was ihr auch schon macht. Nur halt bei den älteren, bei den größeren Schülern.
3: Was ist Ihr Lieblingsfach, Herr Kinzel?
0: Wenn ich jetzt Schüler wäre, würde ich sagen Pause. Ich bin aber kein Schüler, sondern bei mir ist tatsächlich so, dass Deutsch eigentlich mein Lieblingsfach ist, aber ich unterrichte auch Geschichte gern und auch viele andere Fächer habe ich schon sehr gerne unterrichtet, wie Geografie zum Beispiel.
2: Bevor wir zu Ihrem Lieblingslied kommen, was sind denn Ihre Lieblingssüßigkeiten?
0: Oh, Süßigkeiten mag ich tatsächlich ganz, ganz viel mit Schokolade. Am allerliebsten esse ich wirklich nur blanke Schokolade, also Schokoladentafeln. Und da gerne Zartbitter oder Vollmilchschokolade.
3: Und was ist Ihr Lieblingshobby, Herr Kinzel?
0: Also tatsächlich mache ich ganz gerne handwerkliche Dinge. Ihr würdet jetzt wahrscheinlich basteln sagen, aber da gehört ganz viel Gartenarbeit dazu oder so. Das mache ich ganz gerne und was ich auch gerne mache, ist lesen oder wandern.
3: Dann haben Sie auch einen Garten?
0: Ja, in meinem Garten, da wächst jede Menge an Wiese. Also ich habe keinen englischen Rasen, wo gar nichts blüht oder so, sondern da wachsen ganz viel Blütenblumen auch. Und wir haben auch Hasen im Garten, die sind so im kleinen Gehege, die hüpfen da rum und freuen sich dran. Und für mich ist es viel Arbeit, das gehört natürlich auch zum Garten.
2: Was ist das denn für eine Arbeit, Herr Kinzel?
0: Ja, im Garten muss ich Rasen mähen, da muss ich schauen, dass die Beete alle unkrautfrei sind oder weitgehend unkrautfrei. Dann muss man nach den Wegen schauen, dass man die immer wieder neu verlegt, weil da wächst immer wieder jede Menge Grünzeug durch. Man muss Bäume zurückschneiden und allerhand, also Gießen gehört auch dazu, wenn es so sonniges Wetter ist wie zurzeit. Ja, also da gibt es wirklich immer genug zu tun.
3: Herr Kinzel, Sie haben gesagt, Sie gehen ja gerne wandern. Wo gehen Sie denn wandern?
0: Ja, meist gehen wir hier in der Region wandern. Ich sage die Schwäbische Alb und wir sind der Geoparkschule. Und da hatten wir am Samstag einen Wandertag mit Exkursion oben auf den Rosenstein, wo wir auch in den Höhlen waren. Und das ist schon eine schöne Landschaft hier. Da gehe ich sehr gerne wandern.
3: Waren Sie auch im Ausland wandern?
0: Ich war auch schon im Ausland wandern. Sehr gerne gehe ich in die Alpen, also in die Berge. In Südtirol beispielsweise bin ich sehr häufig auch schon gewesen im Urlaub und bin gerne auf die Berge hochgewandert.
2: Dann kommen wir jetzt mal zu Ihrem Lieblingslied. Herr Kinzel, welches Lied hören Sie denn gerne?
0: Oh, ich habe tatsächlich ganz viele Lieblingslieder, aber ich muss hier jetzt eines nennen und was mir immer schon seit Jahren gut gefällt, ist von der Gruppe Coldplay, Sky Full of Stars.
3: Und warum hören Sie das Lied so gerne?
0: Das Lied höre ich so gerne, weil mir die Melodie so gut gefällt. Ich höre eigentlich immer weniger auf die Texte bei Liedern, aber wenn mir die Melodie gefällt, dann singe ich und summe ich das mit und ich finde dieses Lied Sky Full of Stars hat so eine ganz angenehme, auch beruhigende Melodie für mich und das gefällt mir einfach.
3: Dann bedanken wir uns für das Gespräch und wir wünschen Ihnen noch viel Spaß an unserer Schule.
0: Ja, und ich bedanke mich auch bei dir, Maya, bei dir, Akil und bei dir, Gabriel. Und ich wünsche euch auch noch viel Spaß an unserer Schule.

0: Die 1C der Parkschule Essingen macht Radio.
1: Hallo Frau Hudelmeier. Können Sie uns sagen, wie lange Sie denn schon an der Schule sind?
2: In diesem Jahr bin ich das 11. Schuljahr hier an der Parkschule in Essingen.
1: Welche Fächer unterrichten Sie denn?
2: Momentan bin ich Klassenlehrerin der Klasse 1 und unterrichte dort die Fächer Deutsch, Mathe, Sachunterricht und Kunst.
1: Sehr schön. Gibt es denn etwas, das Sie besonders an unserer Schule finden?
2: Ganz besonders gefällt mir hier an der Schule unser Arbeitsklima. Also es ist wirklich so, man hat seine Freiräume für sich, arbeitet dann aber immer in der Klassenstufe mit Teams zusammen. Und da ist wirklich so, dass jeder was mit einbringt, aber man dann gemeinsam gucken kann und die Teamarbeit, die hier einfach groß geschrieben wird in den Klassenstufen.
1: Super, vielen Dank für das schöne Interview.
3: Das Original von Sound of Silence wird von Simon & Garfunkel gesungen. Ihr hört jetzt aber die Version von Disturbs. Denn das hat sich mein Vater Christian gewünscht. Und ich bin der Lasse. 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

0: Auch mit Frau Hamm haben wir sprechen können. Wer das ist, erfahrt ihr jetzt.
1: Ich heiße Helene.
2: Und ich heiße Mika. Heute haben wir einen speziellen Gast im Schulstudio. Sibylle, stell du dich bitte kurz vor.
3: Ich heiße Sibylle Hamm und bin hier die Schulsozialarbeiterin an der Schule schon viele, viele Jahre.
1: Was heißt denn viele, viele Jahre?
3: Ja, also ihr wollt es ganz genau wissen, gell? Okay, ich bin seit 8 Jahren hier an der Parkschule in Essingen.
1: Was sind denn deine Aufgaben an der Schule, Sibylle?
3: Ich habe ganz viele Aufgaben hier an der Schule. Vor allem bin ich für euch Kinder zuständig hier an der Schule. Wenn es euch nicht gut geht, wenn ihr traurig seid, wenn ihr einen Streit habt, den ihr nicht lösen könnt. Zuallererst für euch Kinder hier an der Schule, dann für die Lehrer. Die haben auch manchmal ein Problem hier an der Schule. Für die Eltern bin ich zuständig. Die unterstütze ich bei der Erziehung. Wenn die Fragen haben, wenn sie nicht so genau wissen, was sie machen sollen mit euch Kindern, wenn es Schwierigkeiten gibt in der Schule oder wenn ihr traurig seid. Ja, das sind so meine Aufgaben.
1: Dann hast du bei der 1C aber keine Arbeit, oder?
3: Ganz wenig habe ich da Arbeit bei der 1C. Das stimmt, ja.
1: Du hast ja noch jemanden mitgebracht. Wer ist es denn, Sibylle?
3: Ja, tatsächlich habe ich jemanden mitgebracht. Ich habe den Bruno mitgebracht. Der hilft mir. Der Bruno ist ein Bär. Ein ganz lieber Bär ist Bruno. Und der hilft mir so in der Arbeit mit euch Kindern, mit den kleinen Kindern. Es gibt ja hier auch größere Kinder an der Schule, da nehme ich ihn nicht mit. Aber wenn jemand zum Beispiel traurig ist von euch Kleinen in der Grundschule, dann komme ich mit dem Bruno und der hilft mir.
1: Und was kann der Bruno alles?
3: Der Bruno kann vor allem viel essen, wie ihr seht. Er hat einen ganz dicken Bauch. Ja, ist euch das aufgefallen? Aber ansonsten ist Bruno auch sehr freundlich und sehr lieb. Und mit Bruno kann man total gut schmusen und kuscheln. Du sagst es genau. Dann wird ein trauriges Kind oft auch wieder fröhlich.
1: Wenn du sagst, der Bruno isst viel, was isst er denn gerne, Sibylle?
3: Ja, also ich habe diese Frage befürchtet, weil Bruno, der ernährt sich ziemlich ungesund. Der isst am liebsten Schokolade und Gummibärchen.
1: Und was isst du gerne, Sibylle?
3: Das ist ganz einfach, Schnitzel mit Pommes und Salat.
1: Was macht denn der Bruno außerhalb der Schulzeit? Sprich, welche Hobbys hat er?
3: Ja, also wie gesagt, Bruno isst gern. Das ist ein großes Hobby von Bruno. Und dann schläft er unheimlich lange und viel. Das ist ein richtiger Tiefschläfer. Und Bruno ist gern in der Natur unterwegs. Stromert gern durch den Wald.
1: Und was macht er da genau?
3: Bruno klettert gern auf Bäume. Das macht ihm Spaß.
1: Wie kann der das denn so fett, wie der ist?
3: Das kann der. Trotzdem, der so dick ist, macht er so ein bisschen mollig, ein bisschen kräftiger. Das sind alles Muskeln beim Bruno.
1: Sibylle, was sind denn deine Lieblingshobbys?
3: Ich verreise sehr gerne und ich bin gerne in der Natur unterwegs, jeden Tag im Wald mit meinem Hund, der so ähnlich aussieht wie Bruno. Nicht so dick ist, aber die Farbe wie Bruno. Das ist das, was ich gerne mache, ja.
1: Das sieht man aber im Radio nicht, wie der Bruno aussieht. Also weiß man auch nicht, wie dein Hund aussieht. Wie sieht er denn aus?
3: Also soll ich zuerst beschreiben, wie Bruno aussieht und dann, wie mein Hund aussieht?
1: Ja.
3: Also Bruno ist so groß wie du vielleicht. Dann hat er ein kleines Pummelschwänzlein. Dann hat er einen ganz dicken Bauch. Dann hat er einen großen Kopf mit lieben Knopfaugen, braunen und Plüschohren, eine süße Fellnase und dicke Füße, dicke Pfoten. Und er ist so flauschig und wie so ein Flocati-Teppich und so karamellfarben.
1: Sibylle, du hast gerade gesagt, du gehst oft auf Reisen. Wo reist du denn gerne hin?
3: Ich reise überall gerne hin, aber vor allem in den Norden von Europa, nach Norwegen, Island, Schweden, Finnland. Das sind so meine Länder.
1: Was machst du denn da in den nordischen Ländern?
3: Ja, also wie gesagt, was Kinder oft sehr langweilig finden, wandern. Ich bin eigentlich immer am Wandern und schaue mir die Natur an, die finde ich so schön.
1: Ist der Bruno auch mal da gewesen, Sibylle?
3: Bruno passt leider in keinen Rucksack, weil er so pummelig und schwer ist.
1: Wenn der Bruno einen Musikwunsch hätte, weißt du denn, welches Lied das wäre, Sibylle?
3: Bruno würde sich wünschen, Das Leben ist schön von Sarah Connor.
1: Und was ist denn dein Lieblingslied, Sibylle?
3: Das sind auch schwierige Fragen, die ihr mir stellt, weil ich so viele Lieblingslieder habe. Also mir gefällt das Lied Under Pressure von Queen so gut. Wegen dem Gefühl, das kann ich gut rauslassen, und dem Rhythmus.
1: Sibylle, dann bedanken wir uns für das kurze Interview und wünschen dir noch eine schöne Zeit hier an unserer Schule.
3: Ich bedanke mich auch für das schöne Interview bei euch. Es hat mir viel Spaß gemacht, Mika und Helene.
1: Dem Bruno wünschen wir auch viel Spaß an unserer Schule.

0: Liebe Frau Bosch, wie lange sind Sie denn schon bei uns an der Schule?
1: Inzwischen bin ich 3 Jahre an der Parkschule in Essingen.
0: Und was unterrichten Sie für Fächer?
1: Ich unterrichte das Fach Evangelische Religion.
0: In welchen Klassenstufen?
1: Dieses Jahr nur in den Klassenstufen 1, 2 und 3.
0: Und was finden Sie besonders toll an unserer Schule?
1: Ich finde besonders toll, die Ausstattung ist eine sehr helle und freundliche Schule mit großen Räumen, sehr angenehmes Lernklima und natürlich die Kollegenschaft.
0: Sehr schön. Vielen Dank für das tolle Interview. Bang, bang, tuki, tuki, bang, bang, bang. Hips.
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3: Ihr hört die Radiosendung der Klasse 1C der Parkschule Essingen. Mein Name ist Henry.
4: Mein Name ist Tomi. Am Mischpult sitzt der Daniel und wir interviewen heute unseren Hausmeister. Herr Huber, stellen Sie sich bitte kurz den Hörern vor.
5: Ich bin Herr Huber, Hausmeister der Parkschule Essingen, bin hier zuständig für das Gebäude und für die Außenanlagen.
3: Herr Huber, wie lange sind Sie denn schon an der Parkschule?
5: Ich bin seit 25 Jahren hier tätig in dieser Schule.
3: Was haben Sie denn davor gemacht, Herr Huber?
5: Vorher bin ich 20 Jahre Elektriker in einer Firma in Essingen tätig gewesen.
3: Was sind denn jetzt Ihre Aufgaben?
5: Ich bin verantwortlich für das Schulgebäude und für die Außenanlagen und für die Reparaturen, wo anfallen.
3: Und was fällt da alles an, Herr Huber?
5: Ich muss noch den Reparaturen von den Handwerkern schauen und Aufträge vergeben nach den Putzfrauen, nach den Lehrern, nach ihren Wünschen, wenn sie Aufgaben haben zum Bilder aufhängen oder sonstige Sachen. Für die Schüler bin ich auch ein Ansprechpartner. Zuständig für die WC-Anlagen und für das ganze Gebäude.
3: Wir haben ja in den WC-Räumen Musik. Wo kommt die denn her? Und sind Sie dafür auch zuständig, Herr Huber?
5: Für die Tonanlage bin ich auch zuständig. Wir schalten sie bei allen WCs ein und es läuft immer verschiedene Musik.
3: Und welche Musik ist das?
5: Die Musik kommt vom Band und man braucht keine GEMA bezahlen und läuft in allen WCs.
3: Apropos Musik, was ist denn Ihr Musikwunsch, Herr Huber?
5: Also wenn ich mir ein Lied wünschen darf von Andreas Gabaye, Hula Balu.
3: Dann spielen wir das Lied für Sie, Herr Huber, und wir wünschen Ihnen noch viel Spaß und bedanken uns für das tolle Interview.
5: Danke, der Klasse 1C, Romy und Henry. Danke.

0: Nach diesem tollen Lied kommt jetzt eine tolle Frau, nämlich Frau Zimmermann.
1: Ich heiße Theodor.
2: Und ich bin die Maya. Wir haben hier eine ganz interessante Person. Können Sie sich kurz vorstellen?
3: Ich bin die Frau Zimmermann und ich mache hier an der Schule die Kernzeitbetreuung.
1: Frau Zimmermann, was ist denn eine Kernzeitbetreuung?
3: In der Kernzeitbetreuung betreue ich morgens vor dem Unterricht und mittags nach dem Unterricht die Kinder, die noch nicht nach Hause gehen können.
2: Wie viele Kinder sind denn in der Kernzeitbetreuung?
3: In der Kernzeitbetreuung habe ich unterschiedlich viele Kinder. Morgens sind nicht ganz so viele Kinder da, das sind maximal bis 10 Kinder. Und mittags, wenn Mittagsschule ist, dienstags und donnerstags, haben wir Kinder zwischen 70 und 80 Kinder.
1: Und die betreuen Sie alle ganz alleine?
3: Am Vormittag ja. Und wenn die Mittagsschule ist, dienstags und donnerstags, da habe ich noch 2 Kolleginnen, die mir helfen.
2: Was macht man denn alles in der Kernzeitbetreuung, Frau Zimmermann?
3: Wir haben ganz viel Spaß in der Kernzeitbetreuung. Da kann man malen, spielen, ganz frei spielen oder wir basteln auch schöne Sachen.
1: Macht es Ihnen Spaß?
3: Die Kernzeitbetreuung macht mir sehr viel Spaß. Ich arbeite gerne mit Kindern zusammen. Und es ist schön, wie unterschiedlich die Kinder auch sein können. Ne? Die einen brauchen Hilfe, die anderen arbeiten selbstständig. Also es ist sehr schön und kreativ, was dabei rauskommt.
2: Frau Zimmermann, was war denn das Lustigste, was mal in der Kernzeitbetreuung passiert ist?
3: Oh, da habe ich eine ganz lustige Geschichte. Wir haben dann mal ganz viele Pompons gebastelt und da mussten wir die dann alle aufschneiden. Und das war ganz, ganz lustig und wir wollten die dann nachher nicht mehr aufschneiden. Wir hatten keine Kraft mehr in den Fingern und die Kinder, die standen dann vor mir und haben gesagt, Frau Zimmermann, machst du deinen Job gerne? Und dann sage ich, ja, den mache ich schon gerne. Dann maul nicht und mach jetzt. Da mussten wir alle lachen.
1: Das war ja lustig, Frau Zimmermann. Was machen Sie denn noch an der Schule?
3: Ich putze noch an der Schule. Das heißt, ich mache die Schule noch sauber, damit, wenn ihr morgens in die Schule kommt, auch alles sauber ist. Eure Tische, die Stühle und der Boden.
2: Dann sind Sie ja den ganzen Tag an der Schule. Wohnen Sie dann auch hier?
3: Das stimmt. Ich bin schon sehr lange hier an der Schule, bis ich mit der Arbeit fertig bin. Aber hier wohnen tue ich nicht, nein. Danach gehe ich nach Hause.
1: Wie lange sind Sie dann schon hier an der Schule, Frau Zimmermann?
3: Ich bin jetzt hier an der Schule schon seit 25 Jahren. Das ist schon eine ganz schön lange Zeit, ne?
2: Das ist eine richtig lange Zeit. Was haben Sie denn davor gemacht?
3: Das ist eine gute Frage, was ich davor gemacht habe. Ich habe selber 3 Kinder und das heißt, ich war sehr lange Zeit auch zu Hause und habe meine eigenen Kinder betreut, bis sie in die Schule kamen. Und dann habe ich mit der Betreuung angefangen.
1: Frau Zimmermann, wir haben ja das Thema Musikwünsche. Welchen Musikwunsch haben Sie denn für diese Sendung?
3: Ich höre sehr viele Musikrichtungen, zum Beispiel Michael Jackson oder Ed Sheeran. Und da würde ich mir das Lied Perfect wünschen.
2: Vielen Dank für das Interview, Frau Zimmermann. Und wir wünschen Ihnen noch viel Spaß in der Kernzeitbetreuung.
3: Ich bedanke mich auch bei euch zweien, Theodor und Maya, dass ich mich von euch interviewen lassen durfte. Hat mir sehr viel Spaß gemacht. Vielen Dank.

0: Hallo Jana, in welcher Klasse bist du?
1: Hallo, ich bin in der 10a.
0: Was magst du besonders an unserer Schule?
1: Dass wir iPads haben.
0: Hallo Nico, in welcher Klasse bist du?
2: Ich bin in der 6a.
0: Und was findest du so besonders an unserer Schule?
2: Dass es auf jeden Fall keine Hausaufgaben gibt und dass es jeden Tag Mittagsschule gibt, außer Freitag.
3: In welcher Klasse bist du, Marie?
4: 2a.
3: Was findest du besonders an dieser Schule?
4: Kunst.
0: Hallo Moritz, in welcher Klasse bist du?
5: Ich bin in der 7d.
0: Und was magst du an unserer Schule so?
5: Es gibt tolle Lehrer und halt drei Niveaus, wo man sich dann immer entscheiden kann, in welchem Niveau man lernen will.
0: Danke für das Interview.
6: Das war die Radiosendung von der Klasse 1c der Parkschule Essingen. Wir haben hier ganz viele Musikwünsche gespielt und haben tolle Interviews geführt. Wir hoffen, es hat euch gefallen und würden uns freuen, wenn ihr auch das nächste Mal wieder einschaltet. Wenn es heißt, die Klasse 1c der Parkschule Essingen macht Radio.
7: Mein Bruder ist 2,5 Jahre und heißt Janu. Er wünscht sich das Lied Vier Leben von Bosse. Und mein Name ist Mika.
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7: Ich bin Simon Popp, Musikschullehrer hier an der Parkschule und zu Beginn dieser tollen Sendung spielen wir...
8: Hallo, mein Name ist Oskar. Jetzt kommt ein Musikwunsch von meiner Mama Christina und zwar Applaus, Applaus von Sportfreunde Stiller.

0: Ihr hört jetzt das Interview mit Frau Borst und Frau Hegele.
1: Ich bin der Jean.
2: Ich bin der Daniel. Und wir haben jetzt zwei Frauen ans Mikrofon bekommen, die sich selber kurz vorstellen.
3: Hallo, ich bin Annette Hegele. Ich bin hier an der Parkschule schon seit 7 Jahren Lehrerin. Gehe immer sehr gerne hier an die Parkschule und unterrichte meistens BK Sport und jetzt auch ein bisschen AES.
4: Und ich bin die Brigitte Borst. Ich arbeite hier seit 13 Jahren in der Grundschulbetreuung oder in der Schulbetreuung und begleite am Vormittag 2 Kinder mit Handicap, 1 bisher in der 9. Klasse und 1 in der 5. Klasse. Und nächstes Jahr sind es 1 5-Klässler und 1 6-Klässler. Und am Mittag mache ich die Mittagsbetreuung in der Mensa und auf dem Hof und ich organisiere das Ganztagesteam hier.
1: Frau Hegele, Sie haben gerade gesagt, Sie unterrichten AES. Was ist das genau?
3: AES, das ist eine Abkürzung von einem Fach, wo man in der 7. Klasse wählen kann. Und zwar heißt es Alltagskultur, Ernährung und Soziales. Da lernt man zum Beispiel die Zubereitung von einfachen Gerichten. Man lernt, wie die Kleidung durch die ganze Welt geschippert wird, damit du sie nachher anziehen kannst. Und wir nähen auch zum Beispiel an der Nähmaschine und lernen da, wie man einfache Sachen für sich selber herstellen kann.
2: Und Frau Boss, was machen Sie genau in der Schule?
4: Ich bin jeden Vormittag da und arbeite mit einzelnen Kindern. Und zwar sind es 2, die ich im Moment betreue. Und denen helfe ich, mit ihrem Unterrichtsstoff klarzukommen und sich zu organisieren. Und einfach, das sind Kinder mit Handicap, einfach, dass sie die gleichen Chancen haben wie alle anderen auch. Und dann mittags bin ich zuständig für die Mittagsbetreuung und kümmere mich um das Ganztagesteam und auch hauptsächlich um die Sekundarschüler. Und am Nachmittag mache ich 2-mal in der Woche noch die Bibliothek.
1: Und das macht Ihnen alles Spaß?
4: Sehr viel sogar, weil mir alles so viel Spaß macht, dass ich auf nichts verzichten möchte, obwohl ich eigentlich weniger arbeiten wollte.
2: Und Frau Hegele, dann macht es Ihnen auch Spaß in der Parkschule?
3: Ja, ich gehe sehr gern an die Parkschule. Ich freue mich auch jeden Morgen oder fast jeden Morgen eigentlich, dass ich hierher kommen darf und unterrichte sehr gern. Bei den Kleinen und bei den Großen.
1: Frau Borst, was war das Lustigste, was Ihnen mal passiert ist?
4: Also ich habe wirklich schon sehr viele sehr lustige Sachen erlebt. Aber mit Abstand das Lustigste war, ich habe mal mit einer kleinen Gruppe Pantomimenspiel gemacht. Und da wollte einer darstellen, wie er auf dem Skateboard fährt. Und alle waren total entsetzt, weil sie dachten, der hat irgendeinen Krampf.
2: Und Frau Hegel, was war denn das Lustigste, was Ihnen mal passiert ist?
3: In AES, was ich ja vorher schon erklärt hatte, das Fach, da war mal, da stand auf dem Rezept, wir brauchen 5 ganze Eier. Und der Schüler hat dann ganze Eier mit der Schale in den Kuchen reingemacht, alles verrührt und ich habe es leider zu spät gesehen und dann hatten wir nachher Muffins mit Eierschalen. Ob das lustig ist, weiß ich jetzt nicht.
1: Und ihr habt es gegessen und es hat geschmeckt?
3: Bei den meisten war es nur der erste Bissen und dann nicht mehr.
2: Bei uns geht es auch mal lustig zu. Da wir jetzt aber eine Musiksendung haben, dürfen Sie auch Ihre Musikwünsche mitteilen. Frau Borst, Sie dürfen es zuerst sagen.
4: Ich wünsche mir Just Through Time mit Locomotive Brass, weil das eins meiner Lieblingslieder ist.
1: Und Sie, Frau Hegele, was ist Ihr Lieblingslied?
3: Also ich würde mir Crying von Aerosmith wünschen. Das habe ich erst der Letzte wieder gehört und das hat mich wieder in die Vergangenheit zurückversetzt.
2: Dann werden wir beide Lieder am Stück spielen und wir bedanken uns bei Ihnen, Frau Boss und Frau Hegele, für das tolle Interview.
4: Daniel und Jean, ich freue mich auch sehr darüber, dass ich von euch interviewt wurde.
3: Ich bedanke mich auch bei euch beiden. Es war sehr nett hier. Ihr habt es wirklich klasse gemacht und natürlich auch bei der Maja, die hier am Mischpult sitzt und diese Knöpfe rauf und runter schiebt und freue mich jetzt tierisch auf diese Lieder, die wir uns gewünscht haben.

0: Liebe Frau Kolb, können Sie uns sagen, wie lange Sie schon hier an der Schule sind?
1: Ich bin glücklicherweise schon seit September 2023 hier an der Schule.
0: Welche Fächer unterrichten Sie denn?
1: Ich unterrichte eigentlich nur die Fächer Deutsch und Geografie in der Sekundarstufe und habe jetzt das Glück, gerade in der Grundschule zu sein, wo ich alles unterrichte außer Deutsch.
0: Und was finden Sie besonders an der Schule?
1: Besonders an unserer Schule finde ich das Miteinander, dass jeder für einen da ist, dass man sich Hilfe holen kann, dass man sich begrüßt, dass man füreinander einsteht und wir einfach eine schöne Gemeinschaft sind.
0: Liebe Frau Geier, seit wann sind Sie denn an der Parkschule in Essingen?
2: Ich bin jetzt das fünfte Jahr in Essingen hier an der Parkschule.
0: Gibt es denn bestimmte Fächer, die Sie unterrichten oder wechselt das jedes Jahr?
2: Also in der Regel unterrichte ich eigentlich immer Deutsch, Mathematik und Sachunterricht. Auch Kunst steht jedes Jahr auf meinem Stundenplan. Und dann kommt es immer ein bisschen drauf an, was gerade gebraucht wird. Also manchmal ist es dann auch Sport oder Musik. Das hängt dann immer so ein bisschen davon ab, was gerade ansteht.
0: Sehr schön. Gibt es auch etwas Besonderes an der Parkschule, wo Sie sagen, das hatten Sie noch an keiner anderen Schule?
2: Also für mich war es zuerst mal eine große Umstellung, an die Parkschule zu kommen, weil ich vorher immer an ganz kleinen Schulen war mit relativ wenig Kolleginnen und Kollegen. Da waren wir dann immer zu viert oder zu fünft. Und dann hat mich dieses große Kollegium in der Parkschule erst mal so ein bisschen überfordert. Aber habe das auch als ganz große Chance und als ganz großen Gewinn erfahren, weil wenn so viele Lehrer sich einbringen, dann hat jeder die Möglichkeit, so seine Stärken einzubringen. Und wenn man selber vielleicht auch etwas nicht so gut kann oder vielleicht auch nicht so gerne macht, dann gibt es immer jemand, der sagt, oh, ich kann das aber oder ich mache das gerne. Und dass jeder halt in diesem Kollegium hilfsbereit und freundlich ist und da sich jeder einfach gut einbringen kann mit dem, was er gut kann und gerne möchte. Das finde ich besonders bereichernd.
0: Das ist ja sehr schön. Vielen Dank für das tolle Interview.
2: Ja, sehr gerne.
3: Meine Mama heißt Simone und sie wünscht sich das Lied In My Place von Coldplay. Ich bin die Romy und jetzt spielen wir das Lied für meine Mama.

0: was eine Sekundarstufe ist, erklärt der Herr Dielek im nächsten Interview.
1: Ich heiße Emilia.
2: Ich heiße Oskar und wir haben einen weiteren Lehrer ans Mikrofon bekommen. Können Sie sich bitte kurz vorstellen, Herr Dielek?
3: Ja, hallo Oskar, schön, dass ich hier sein darf. Mein Name ist Steffen Dielek, ich bin seit 10 Jahren Lehrer hier an der Sekundarstufe der Parkschule. Das heißt, ich unterrichte in den Klassen 5 bis 10 und ich bin der Klassenlehrer der Klasse 10.
1: Was ist denn eine Sekundarstufe?
3: Also Emilia, an unserer Schule gibt's 2 Stufenformen. Einmal die Primarstufe, das seid ihr von Klasse 1 bis 4. Und die Sekundar-1-Stufe, das sind alle Schüler, die die 5. bis zur 10. Klasse besuchen.
2: Herr Dielek, was unterrichten Sie denn?
3: Also Oskar, ich unterrichte die Fächer Deutsch, Geografie, Biologie, Gemeinschaftskunde, katholische Religion.
1: Welches Fach macht Ihnen am meisten Spaß?
3: Also ich habe 2 Lieblingsfächer. Ich unterrichte unheimlich gern Deutsch und Geografie.
2: Was ist denn Geografie, Herr Dielek?
3: Ja, Oskar, Geografie, das ist Erdkunde, da ist ganz viel drin, was ihr, ich glaube, bei euch heißt es HUS oder MENUK. Das heißt, meine Schülerinnen und Schüler lernen drüber so gerade über die Natur, über Länder, über Flüsse, über Berge. Also ganz viel, was ihr schon in der Grundschule macht, nur ein bisschen drüber hinaus und ein bisschen schwieriger.
1: Und warum muss das schwieriger sein?
3: Ja, Emilia, das ist schon in der Schule. Mit jedem Jahr, wo ihr weiterkommt, also Klasse 1, Klasse 2, 3, 4, 5, lernt man immer mehr über die Welt und im Unterricht. Und dann wird es immer ein bisschen mehr und ein bisschen schwieriger zu lernen. Aber das macht ja überhaupt nichts. Ihr werdet ja immer größer und dann fällt es euch auch immer leichter, neue Sachen zu lernen.
2: Dann ist es ja nicht schwieriger, es wird ja auf Dauer leichter.
3: Da hast du recht, Oskar. Wenn man im Unterricht gut aufpasst und mitmacht, dann gibt's nichts, was man in den höheren Klassen nicht schafft.
1: Herr Dielek, wie lang sind Sie denn schon auf der Parkschule?
3: Emilia, ich bin im 10. Jahr. Ich kam 2015 hier an die Parkschule nach Essingen.
2: Und was haben Sie davor gemacht?
3: Oskar, davor war ich auch schon Lehrer, aber in einer anderen Schule, da war ich in Gschwendt.
1: Wo liegt denn Gschwendt überhaupt?
3: Gschwendt ist so eine halbe Stunde von hier weg, so Richtung Schwäbisch Gmünd. Und liegt noch im Ostalbkreis. So direkt, so ein bisschen am Rand vom Ostalbkreis.
2: Wir haben aber das Thema Musikwünsche in unserer Sendung. Welche Musik hören Sie denn gerne?
3: Ja, Oskar, in meiner Freizeit, ich höre eigentlich sehr gern Rock und auch gerne Punkrock. Wobei ich auch nichts dagegen habe, einfach das Radio anzumachen und aktuelle Charts oder Pop zu hören.
1: Und welchen Musikwunsch haben Sie jetzt, Herr Dielek?
3: Emilia, wenn ich mir was wünschen darf, dann hätte ich gern von Die Ärzte Westerland.
2: Klar haben wir das. Und das wird jetzt auch gespielt.
1: Herr Dielek, wir bedanken uns jetzt für das Interview. Und viel Spaß auf der Parkschule.
3: Vielen Dank, Oskar. Vielen Dank, Emilia. Das wünsche ich euch auch.

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1: Liebe Frau Winkler, seit wann sind Sie denn an der Parkschule in Essingen?
2: Ich bin an der Parkschule seit Februar 2024, weil da mein Referendariat in der Grundschule begonnen hat.
1: Und welche Fächer haben Sie bis jetzt unterrichtet?
2: Ich unterrichte hauptsächlich Deutsch und Englisch, aber gelegentlich auch andere Fächer, wie zum Beispiel Musik.
1: Was finden Sie denn besonders an der Parkschule in Essingen?
2: Ganz besonders finde ich an der Parkschule die Kinder.
1: Lieber Herr Hänger, seit wann sind Sie denn an der Parkschule in Essingen?
3: Ich bin seit dieses Jahr Februar 2025 an der Parkschule in Essingen, hatte davor auch schon Kontakt, aber jetzt mit meinem Referendariat den Start.
1: Sehr schön. Und mit welchen Fächern sind Sie zu uns gekommen?
3: Mit Mathe und Musik für die Sekundarstufe 1.
1: Gibt es denn etwas, das Sie besonders an unserer Schule finden?
3: Ich würde sagen, neben dem tollen Kollegium und der Schülerschaft definitiv die Struktur der Parkschule Essingen. Sehr motivierte Schüler und generell ein super Unterrichtsklima.
1: Super, vielen Dank für das tolle Interview.
3: Sehr gerne.
4: Ihr hört die Radiosendung der 1C der Parkschule Essingen. Ich bin die Rumi und jetzt hört ihr mein Lieblingslied, Hixiety von Dotschi.

0: Ich heiße Maya.
1: Ich heiße Emily.
2: Wir haben jetzt zwei Lehrkräfte am Mikrofon.
0: Stellen Sie sich bitte kurz vor.
3: Ja, hallo, ich bin heute bei euch. Da freue ich mich sehr, dass wir heute interviewt wurden. Ich bin die Marietta Fischer. Ich bin Lehrerin hier an der Schule. Ja, ist schon seit knapp 10 Jahren und ich bin die Klassenlehrerin der Klasse 5b.
4: Ja, hallo, auch mich freut's, dass wir hier sein dürfen. Und zwar, ich bin der Simon Popp. Ich bin Musiklehrer hier an der Schule und der Klassenlehrer der 5c.
0: Was machen Sie denn im Musikunterricht, Herr Popp?
4: Ja, also im Endeffekt alles, was man natürlich in Musik macht, Spaß habe und mit Kids singen und spielen.
0: Frau Fischer, Sie machen auch Musikunterricht?
3: Ja, genau. Ich unterrichte auch Musik. Musik ist ein sehr schönes Fach, wenn wir da viele Möglichkeiten haben. Wir singen und musizieren viel. Und bei den Großen lernen wir auch verschiedene Werke kennen von Komponisten. Mozart kennt ihr sicher auch. Habt ihr bestimmt auch schon einiges von ihm kennengelernt. Und das ist gerade so unser Thema in Klasse 5.
0: Da wird kein Sido gesungen.
3: Doch, kann man so nicht sagen. Also wir greifen immer die Musikvorschläge von unseren Schülern auf und schauen, was sie sich wünschen und was wir uns wünschen. Und dann schauen wir, was wir da passend machen können.
0: Herr Popp, was machen Sie denn außerhalb der Schule?
4: Also ich bin vielseitig unterwegs mit meiner eigenen Musikband und habe dann aber auch noch nebenher einen Chor, welchen ich leite und dann bin ich relativ viel dann bei der restlichen Zeit dann noch draußen unterwegs.
0: Wir haben eine Musikgruppe. Wie heißt sie denn?
4: Die Gruppe heißt Popmusik und wir spielen da Hochzeiten oder auch Stadtfeste, alles was eben so zum Feiern gibt.
0: Sind das nur Covermusik oder haben Sie auch eigene Titel, Herr Popp?
4: Also sowohl als auch. Das heißt, wir haben natürlich ein ganz großes Repertoire an Coversongs. Da begleitet wir die Abende dann durch oder aber auch mit den eigenen Titel. Da waren wir dann schon im Rundfunk und Fernsehen unterwegs und dementsprechend versuchen wir zumindest für jeden Anlass so das Richtige an Liedern zu haben.
0: Frau Fischer, Sie sind ja auch Musiklehrerin. Da haben Sie bestimmt auch eine eigene Gruppe, gell?
3: Gute Frage, aber nein, so ist es nicht ganz. Also ich komme eher aus dem klassischen Bereich. Also ich spiele ein Instrument, das man eher aus der klassischen Musik kennt, nämlich das Fagott. Da helfe ich viel in klassischen Orchestern aus. Also wenn mal wo Konzerte sind und ein Fagott gebraucht wird, habe auch schon in größeren Orchestern mitgespielt, auch schon bei CD-Aufnahmen. In Kirchen, Weihnachten, Ostern ganz viel schon musiziert. Aber ich muss sagen, ich bin ja auch Mama, ich habe 2 Kinder. Und da bleibt dann weniger Zeit für die Musik aktuell, muss ich ehrlich gestehen.
0: Was ist denn ein Fagott?
3: Ein Fagott ist ein Holzblasinstrument. Es klingt sehr tief, es ist also relativ groß. Vielleicht habt ihr schon Peter und der Wolf kennengelernt. Das ist so ein klassisches Werk, wo das Fagott vorkommt und einfach eine sehr tiefe Stimme spielt.
0: Was machen Sie denn in Ihrer Freizeit, Frau Fischer?
3: Ich bin sehr gerne unterwegs mit meinen Kindern und meinem Mann. Also wir machen sehr gerne viele Ausflüge, sind viel an der frischen Luft. Im Winter sieht man uns ganz oft beim Skifahren in den Bergen. Im Sommer, im Schwimmbad und ich mache sehr gerne Sport.
0: Wir haben ja das Thema Musikwünsche. Herr Popp, welchen Musikwunsch hätten Sie denn gerne?
4: Also ich würde mich freuen, wenn das Lied All In von den Feschbänglern gespielt wird.
0: Und welchen Musikwunsch haben Sie denn, Frau Fischer?
3: Ich liebe im Sommer fröhliche Musik. Ich mag ganz arg zurzeit den Song Belong Together von Mark Amber.
0: Dann spielen wir die beiden Lieder jetzt am Stück. Und wir bedanken uns bei Ihnen für das Interview und wünschen Ihnen noch viel Spaß bei uns an der Schule.
3: Ja, vielen Dank, Emily und Maya, dass wir heute bei euch sein durften. Es hat sehr viel Spaß gemacht.
4: Ich darf natürlich auch noch den Theodor grüßen, der das ganz, ganz toll gemacht hat mit der Technik. Und euch beiden natürlich auch noch ganz viel Spaß an unserer Schule. Komm.

0: Max, in welcher Klasse bist du?
1: Ich bin in der Klasse 3a.
0: Was findest du an unserer Schule so besonders?
1: Ich finde an dieser Schule besonders, dass es so viel Zeit zum Spielen gibt.
0: Hallo Nico, in welcher Klasse bist du?
2: Ich bin in der 6a.
0: Und was findest du so besonders an unserer Schule?
2: Dass es auf jeden Fall keine Hausaufgaben gibt und dass es jeden Tag Mittagsschule gibt, außer Freitag.
0: Danke für das Interview.
3: Hallo Selina, in welcher Klasse bist du?
4: Ich bin in der Klasse 3a.
3: Was findest du denn so besonders an dieser Schule?
4: Ich finde es an dieser Schule besonders, dass wir so viel lernen hier können.
3: Hallo Etje und Luisa, in welcher Klasse seid ihr?
5: Hallo, ich bin Etje und ich bin in der 6a.
6: Ich bin Luisa und ich bin auch in der 6a.
3: Und was findet ihr so besonders an unserer Schule?
7: Dass wir keine Hausaufgaben haben und dass wir viel Auswahl haben an Räumen und an Spielräumen.
8: Dass wir an Plänen arbeiten und viel alleine machen können.
3: Danke für euer Interview. Brian Adams ist ein kanadischer Sänger und hat das Lied Summer of 69 gesungen. Und das hat sich meine Oma Siggi gewünscht und ich heiße Henry.

0: Ich heiße Sebastian.
1: Ich heiße Luis. Und bei uns ist jetzt die Frau Herzog. Frau Herzog, stellen Sie sich bitte kurz vor.
2: Hallo, ich heiße Kerstin Herzog. Ich bin Lehrerin an der Parkschule seit ungefähr 15 Jahren. Im Moment unterrichte ich die 3. Klasse als Klassenlehrerin.
0: Welche Fächer unterrichten Sie denn?
2: Ich unterrichte in meiner 3. Klasse die Fächer Deutsch, Mathematik, Sachunterricht und Englisch. Und in der Klasse 3b unterrichte ich ebenso Englisch.
1: Macht Ihnen das denn Spaß?
2: Ja, also meistens schon zumindest. Ich bin sehr, sehr gerne Lehrerin und ich bin auch gerne in der 3. und 4. Klasse. Ich habe dieses Schuljahr eine recht große und sehr lebhafte Klasse. Wir haben viel Spaß zusammen, aber manchmal finde ich es auch ganz schön anstrengend.
0: Können Sie uns auch sagen, was so stressig ist?
2: Oft ist es ziemlich laut in der Klasse und auch wenn ich die Kinder ermahne, werden viele immer wieder laut oder unruhig. Und was ich auch anstrengend finde, dass die Kinder mir oft nicht richtig zuhören und ich dann vieles ganz oft erklären muss.
1: Dann sollten Sie uns unterrichten, Frau Herzog, weil wir Erstklässler sind alle lieb.
0: Sie haben vorher gesagt, dass Sie schon 15 Jahre in der Schule sind. Was haben denn Sie davor gemacht?
2: Davor habe ich in Stuttgart gelebt und auch in einer Grundschule gearbeitet. Da hatte ich die Erst- und Zweitklässler und dann habe ich Kinder bekommen und habe ein paar Jahre Pause gemacht und dann sind wir hierher gezogen.
1: Was sind denn Ihre Lieblingsfächer, Frau Herzog?
2: Also eigentlich unterrichte ich echt fast alle Fächer gern, aber am liebsten unterrichte ich Englisch und Kunst.
0: Unterrichten Sie auch Musik?
2: Dieses Schuljahr unterrichte ich leider keine Musik, aber ich hoffe, dass ich im nächsten Schuljahr wieder Musik unterrichten darf.
1: Wir haben ja Musikwünsche als Thema. Da passt das ja gut. Wenn Sie auch uns Ihren Musikwunsch mitteilen?
2: Ich höre ganz unterschiedliche Musik und fand es richtig schwierig, mir jetzt ein Lieblingslied zu überlegen. Manchmal ist es bei mir auch tagesformabhängig. Heute würde ich mir gerne von Bob Marley den Redemption Song wünschen.
0: Wir spielen das für Sie.
1: Vielen Dank für das Interview, Frau Herzog. Wir wünschen Ihnen noch weiterhin viel Spaß auf der Parkschule.
2: Ich bedanke mich auch für das Interview mit euch und wünsche euch noch ein paar tolle Wochen bis zu den Sommerferien.

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1: Wir haben hier ganz viele Musikwünsche gespielt und haben tolle Interviews geführt. Wir hoffen, es hat euch gefallen und würden uns freuen, wenn ihr auch das nächste Mal wieder einschaltet. Wenn es heißt,
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2: Meine Mama heißt Janine und sie wünscht sich das Lied von Benson Boone's Beautiful Things. Und mein Name ist Gina. Liebe Grüße, Mama.

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0: Mein Gast in der heutigen Sendung ist Morten Paul. Morten ist Literatur- und Kulturwissenschaftler. Er arbeitet am Germanistischen Institut der Ruhr-Universität Bochum, wo er zu den Verbindungen von Freudscher Psychoanalyse und Marxscher Kritik der politischen Ökonomie forscht und lehrt. Zuvor war er am Kulturwissenschaftlichen Institut in Essen tätig. Morten ist Herausgeber des Sammelbandes »Was war Faschismustheorie?«, der sehr bald im Verbrecher Verlag erscheint. In der Ankündigung ist zu lesen: Das Buch richtet sich an alle, die über Faschismus nicht nur reden, sondern herausfinden wollen, wie dieses Reden beschaffen sein muss, um zu einem antifaschistischen zu werden. Hier deutet sich an, was Morten in der von ihm verfassten Einleitung zum Sammelband weiter ausführt. Faschismus ist wieder zu einer gegenwartsdiagnostischen Kategorie geworden. Verwendet wird der Begriff in entsprechenden Texten, meistens mit dem ausgesprochenen Ziel, vor einem neuen Faschismus zu warnen. Die Analyse soll ihn bekämpfen helfen. Um das zu illustrieren, füge ich hier noch ein Zitat der marxistischen Theoretikerin Clara Zetkin von 1923 ein. Es liegt auf der Hand, dass wir diesen tückischen Feind umso eher überwinden, je klarer und schärfer wir sein Wesen und die Auswirkungen seines Wesens erkennen. Zitat Ende. Ungeklärt bleibt dabei jedoch oft, ob und wie Verstehen und Verhindern überhaupt zusammenhängen. Es herrscht ein schwieriges Verhältnis zwischen einer faschismustheoretischen Erschließung des Phänomens und der beabsichtigten antifaschistischen Wirkung. Ein Missverhältnis zwischen Theorieproduktion und antifaschistischer Wirkung, wie Morten das in der Einleitung schreibt. Morten hat auch das Vorwort zu dem Sammelband verfasst und aus diesem möchte ich jetzt ein bisschen zitieren. Faschismustheorien sind Produkte ihrer eigenen Zeit. Sie verraten daher auch und womöglich in herausgehobener Weise etwas über die Ängste und Hoffnungen der Akteurinnen, die sie prägten. Statt ein weiteres Mal zu versuchen zu beantworten, was Faschismus ist, um ihn, diesmal aber wirklich, zu besiegen, fragen die Texte im Sammelband danach, auf welche Weisen bislang nach Faschismus gefragt wurde. Dafür nehmen sie die Geschichte der Faschismustheorie in den Blick. Zitat: Das Nachdenken über den Faschismus stellt sich bei genauer Betrachtung als äußerst vielfältig heraus und ist von heftigen Kontroversen durchzogen. Ist der Faschismus revolutionär oder konterrevolutionär, atavistisch oder modern, Produkt der bürgerlichen Gesellschaft oder ihr Gegenteil, Elitenprojekt oder Massenausdruck, radikal bewegungsförmig oder eine Staatsform, ideologiegetrieben oder ökonomischen Zwängen folgend, deutscher und italienischer Sonderweg oder globale Tendenz, auf die erste Hälfte des 20. Jahrhunderts beschränkt oder mit Wurzeln im 19. und Zweigen bis ins 21. Jahrhundert versehen? Welche Bedeutung spielen Antisemitismus, welcher Rassismus und wie ist ihr Verhältnis? Welche Rolle haben Eroberungskriege und Vernichtungslager? Gehören Spanien und Portugal, Rumänien und Japan dazu oder eher nicht? Wie verhält sich der Faschismus zum Kolonialismus? Kombiniert der Faschismus manche der Gegensätze? Welche? Oder verkörpert gar gleich alles zusammen? Und vor allem, was folgt daraus jeweils praktisch? Einigkeit herrscht allenfalls über die Grundzüge. Ein populäres Moment unterscheidet den Faschismus von Militärdiktatur und Polizeistaat. Er ist ein genuines Produkt der modernen Massenpolitik und bringt die fortgeschrittensten Mittel der Technik in Anschlag. Ideologischer Kern des Faschismus ist ein radikaler Nationalismus, in dem Nation und Volk eine mythische Aufladung erfahren. Notwendiges Gegenstück eines solchen Nationalismus ist deshalb die Ausgrenzung eines als Feind markierten anderen, der für den Verfall verantwortlich gemacht wird, und zwar bis zur Vernichtung. Damit einher geht ein brutaler Anti-Egalitarismus. Gewalt und Terror sind darum konstitutiver Bestandteil faschistischer Praxis. Um sie wird ein regelrechter Kult organisiert. Soweit ein paar Auszüge aus der Einleitung von Morten zum Sammelband »Was war Faschismustheorie?« Mortens eigener Beitrag trägt den Titel »Theoriegeschichte der Faschismustheorie« und in dem Beitrag »Ausnahme und Alltag« führen Alex Dimirovic, Lucio De Lire, Morten Paul und Tatjana Söding ein »Gespräch über Faschismustheorie heute«. Beide Texte sind Thema bzw. Grundlage der heutigen Sendung. Hallo Morten, vielen Dank, dass du dir die Zeit nimmst, hier in die Radioseance zu kommen und mit mir über Faschismustheorien zu sprechen.
1: Hallo Iti, vielen Dank für die Einladung. Ich freue mich sehr und bin gespannt. 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
1: Wir sitzen im brennenden Haus, es ist also dringlich, schreibst du Morten. Wie sollte eine Faschismustheorie heute formuliert werden? Beziehungsweise, wie wird aus der Faschismustheorie heute eine antifaschistische Theorie? Das fragt in eurem Ausnahme und Alltag betitelten Gespräch Tatjana Söding und du formulierst in Theoriegeschichte der Faschismustheorie deine Antwort als Aufgabe folgendermaßen. Baue deine Theorie so, dass sie die Anziehungs- und Fliehkräfte des Faschismus ernst nimmt, aber seine Bewirtschaftung des Ressentiments, seine Mechanismen der Entmenschlichung, seine Hierarchisierung des Lebens und seine Feier der Vernichtung nicht reproduziert, sondern sie unterbricht. In dieser Unterbrechung setzt sie die darin gebundenen und auf Zerstörung gerichteten Kräfte für eine alternative Gestaltung von Welt frei, die dann ihre eigene Dynamik entfalten kann. Ich fand das sehr schön hier voranzustellen, weil ich darin eigentlich auch schon einige vielleicht Merkmale des Faschismus benannt sehe und gleichzeitig vielleicht auch schon so etwas wie eine antifaschistische Theorie bzw. Strategie.
2: Ausgangspunkt für den Band und für mein Nachdenken darüber war eigentlich, dass mir aufgefallen ist, dass sehr viele Faschismustheorien durch die Geschichte des Schreibens von Faschismustheorien hindurch, dass die mit so wiederkehrenden Formulierungen dazu operieren, was eigentlich ihr Ziel ist und wie sie das erreichen wollen. Und eine dieser Formulierungen, die sich schon bei Clara Zetkin findet und dann wirklich in nur leicht variierter Form immer wieder ist, dass man den Faschismus richtig verstehen muss, um ihn gut bekämpfen zu können. Und diese Formel findet sich heute halt wieder verstärkt, wo irgendwie die Faschismustheorie wiederkehrt, auch in gegenwartsdiagnostischer Absicht. Ne? Also nicht einfach als irgendwie wissenschaftliche Untersuchung zum historischen Faschismus oder zu einzelnen faschistischen Gruppen, das gab es natürlich immer, sondern es gibt eigentlich so eine Wiederkehr von Büchern, die den Faschismusbegriff benutzen, um über die Gegenwart zu sprechen. Und da finden sich diese Formulierungen wieder, teilweise als Zitat, teilweise aber auch einfach so. Und gleichzeitig hatte ich den Eindruck, dass in sehr vielen dieser Bücher eigentlich nicht wirklich sich gefragt wird, was denn eigentlich der Zusammenhang ist. Also es wird einfach vorausgesetzt, man schreibt ein Buch und damit erklärt man den Faschismus und das hilft dann beim Bekämpfen des Faschismus. Und das hat mich irgendwie dazu veranlasst, eben in die Geschichte der Faschismustheorie zurückzugucken und mal nachzuschauen, an welchen Stellen denn eigentlich darüber nachgedacht wird, wie das denn genau funktionieren soll. Ne? Also in welchem Zusammenhang verstehen und verhindern, aber Theorie und Praxis, aber vielleicht auch Praxis und Theorie stehen. In welcher Weise Theorie auch auf Praxis angewiesen ist, um die Wirklichkeit, um den Faschismus richtig zu beschreiben. Und da gibt es natürlich viele Momente. Und diese Momente sind, glaube ich, insbesondere da anzutreffen, wo die Faschismustheorien angesichts von faschistischen Erfolgen eigentlich ihre Selbstgewissheit so ein bisschen einbüßt. Also wo sie merkt, sie kann sich dieses Zusammenhangs, dessen sozusagen Effektivität eben nicht sicher sein. Und die habe ich erstmal versucht, sozusagen ein Stück weit rauszuarbeiten, selbst in Texten, und habe eben andere ForscherInnen, AktivistInnen eingeladen, auch darauf zu reflektieren, Beispiele zu finden, wo sie das in einer interessanten Art und Weise entwickelt finden. Und insofern entsteht hier so ein bisschen andere, glaube ich, Geschichte der Faschismustheorie auch, die eben auch Momente in den Blick nimmt, die in den gängigen Kanonisierungen vielleicht nicht so zentral sind. Und aus dieser Beschäftigung habe ich mich dann eben auch gefragt, was denn daraus folgt für das Formulieren einer Gegenwartstheorie, die antifaschistisch ist. Und da bin ich eben zu dieser etwas abstrakten Formel gekommen, die du zitiert hast, in der es irgendwie darum geht, dass die Theorie ernst nehmen muss, dass der Faschismus offensichtlich ein Phänomen ist, was nicht einfach nur eine Frage des Verstandes, der richtigen Einsichten, intellektueller Überzeugungen oder so ist, sondern dass im Faschismus Kräfte am Werk sind, Mechanismen am Werk sind, die sich im gewissen Sinne so einer aufklärerischen Hebung und Durcharbeitung entziehen, auch teilweise gezielt entziehen, strukturell entziehen. Ich glaube, dass der Faschismus damit auch insgesamt was über Politik verrät, also wenn man ihn so versteht, also dass man da bestimmte Dimension dann auch in anderen politischen Formen sieht und man durch den Faschismus, durch diese extreme Zuspitzung, die das im Faschismus, glaube ich, hat, besser verstehen kann. Und dass eben eine Theorie in zwei Weisen eigentlich damit umgehen muss. Sie muss das erstens ernst nehmen. Also sie kann nicht so tun, als ob es trotzdem einfach reicht, aufzuklären. Ja, wenn sie das denkt, glaube ich, ist es auch nicht nur

0: Theorien zu denken und habe eben die Hoffnung, dass so ein Verständnis von Theorie für eine Theorie, die sozusagen eingreifend wirken will, ne? Also wenn man nur im Rahmen von traditioneller Wissenschaft oder von sozusagen im engeren Sinne wissenschaftlicher Forschung das Phänomen erforschen will, kann man auch anders vorgehen, ne? Aber wenn man diesen Anspruch hat, dann denke ich, ist das hilfreich, das mit einzubeziehen. Und an anderer Stelle in dem längeren Text da im Sammelband spreche ich deswegen auch davon, dass das uns vielleicht hilft, eigentlich eine Theorie zu konzipieren oder eine Theoriekonzeption zu haben, die einerseits sehr anspruchsvoll ist, weil sie will ganz konkrete Wirkungen entfalten, ja, und die andererseits aber vielleicht bescheidener ist als viele dieser Großdiagnosen und dieser Ideen. Ich sage euch jetzt, wie es ist und dann können wir es verhindern, weil sie nämlich weiß, dass das Verhältnis zwischen Theorie und Praxis, Antifaschismus und Faschismustheorie, Denken und Wirken und so weiter eben nicht so einfach ist und sie das eben einbezieht in ihr Nachdenken. Und genau das wäre, glaube ich, sozusagen so ein bisschen mein Plädoyer, also uns ernst zu nehmen, eine anspruchsvolle Theorie zu formulieren und gleichzeitig irgendwie in einer bestimmten Art eine Bescheidenheit zu haben, die das mit aufnimmt in ihre Theorie. Und das kann aber danach, das ist vielleicht ein letzter Gedanke, der mir wichtig ist, das kann aber natürlich ganz viele Formen annehmen, ne? Also damit ist nicht gesagt, die eine Sprache ist richtig, die eine Form ist die einzige, in der das funktioniert oder so, sondern das kann dann immer konkret ganz verschiedene Formen nehmen. Das können ganz zugespitzte, provokante Theorien sein, die trotzdem das mit aufnehmen. Das kann irgendwie vermittelnde Ansätze sein und so weiter. Ne? Also ich will das nicht so verstanden wissen, dass damit dann irgendwie eine Art von Vorschrift gegeben ist, sondern eher so eine Reflexionsmarke, die man vielleicht benutzen kann, wenn man selber versucht, so eine Theorie zu formulieren.
1: Ich zitiere dich: Momente, wo die Theorie ihre eigene Form und Medialität verhandelt, ihre Schreibweisen, Produktions- und Rezeptionskontexte selbst zum Thema werden, könnte eine direkte Konfrontation mit Auseinandersetzungen schärfen, die die Form der Theorie verlassen. Paraakademische und künstlerisch-aktivistische Ansätze, literarische, filmische, bildnerische und performative Arbeiten. Sie taugen vielleicht für die Unterbrechung als Aufgabe der Theorie, um in dieser Unterbrechung die darin gebundenen und auf Zerstörung gerichteten Kräfte für eine alternative Gestaltung von Welt freizusetzen, die dann ihre eigene Dynamik entfalten kann. Das Zitat von oben nochmal in einem erweiterten Kontext. Diese Kräfte für eine alternative Gestaltung von Welt freizusetzen, das war ja auch durchaus etwas, was sich die Surrealistinnen zur Aufgabe gemacht haben. Beziehungsweise könnte man damit auch surrealistische Unternehmungen beschreiben. Am Ende von deinem Text Theoriegeschichte der Faschismustheorien schreibst du: Behauptungen, Bescheid zu wissen und alle Antworten parat zu haben, erscheinen angesichts der Tatsache, dass die Aufgabe, hier nochmal, Anziehungs- und Fliehkräfte des Faschismus ernst nehmen, aber nicht dabei reproduzieren, sondern unterbrechen, offenkundig noch nicht gelöst ist, eher als Teil des Problems als der Lösung. Du beziehst dich dann auf ein Interview mit Klaus Teweleit, der letztes Jahr im Interview in der Zeit sein Nichtbegreifen zu Protokoll gegeben hat. Möglicherweise ist aber genau an solchen Punkten der Verunsicherung in der Geschichte der Faschismustheorie, in solchen Bruchmomenten, etwas für eine neue, dritte oder vierte Welle der Faschismustheorie und für den Antifaschismus zu holen. Trotz Analyse war und ist der Faschismus erfolgreich, schreibst du. Es ist nicht gelungen, ihn zu verhindern. Neue Ansätze müssen sich insofern auf das Scheitern vorhergehender Ansätze beziehen. Und Faschismustheorien bestimmst du als Produkte ihrer eigenen Zeit. Sie schreiben darüber hinaus seit ihrem Beginn selbst an einer Historisierung der Faschismustheorie, stellst du fest. Du beschreibst, dass der Psychoanalytiker Wilhelm Reich oder der Philosoph Bloch in ihrem, Zitat, in der ersten Hälfte der 1930er Jahre unter dem unmittelbaren Eindruck der enormen Wahlerfolge der NSDAP nach der Wirtschaftskrise und dem Anschwellen ihrer Massenorganisation verfassten und kurz nach der Machtübernahme der NSDAP veröffentlichten Bücher zum Faschismus, die Massenpsychologie des Faschismus von 1933 bzw. Erbschaft dieser Zeit von 1935 mit Theorie, Strategie und politischen Kommunikationen der Kommunistinnen hart ins Gericht gingen. In ihnen sahen sie eine Vernachlässigung der für die Subjekte entscheidenden Faktoren Kultur, Mentalität, Psyche und Geschichtlichkeit, also genau der Aspekte, die womöglich die Massen ergreifen könnten und für den Massenappeal des Faschismus entscheidend seien, auch dort, wo er im Widerspruch zu sozialen oder ökonomischen Interessenslagen stand. Zitat Ende.

0: Ne? Könnte man in Bezugnahme auf die Historisierung der Faschismustheorie oder die Selbsthistorisierung davon sprechen, dass solche Theorien oder Analysen wie die von Reich und Bloch sich quasi nicht durchgesetzt haben? Und ist es interessant, sich anzuschauen, wieso nicht?
1: Also wenn man, wie ich, davon ausgeht, dass das Verhältnis zwischen Praxis und Theorie ohnehin kompliziert ist, weil es zwei unterschiedliche Dinge sind. Theorie ist auch eine Praxis, Praxis hat auch theoretische Implikationen, aber das sind zwei unterschiedliche Dinge. Wenn man davon ausgeht, dass das komplizierter ist als so ein einfaches Ableitungsverhältnis oder eine Identität oder so, dann ist natürlich auch schwierig, sozusagen im Blick in die Vergangenheit zu beurteilen, warum hat sich was jetzt nicht durchgesetzt und so weiter. Für mich war es eben hilfreich, dass schon in der Zeit Leute eben versucht haben, auf bestimmte Leerstellen oder Bruchmomente zu verweisen und von denen ausgehend, also aus einer, wiederum auch aus einer praktischen Erfahrung, ja, heraus irgendwie neu anzusetzen. Gleichwohl ist es natürlich so, man muss natürlich schon auch sagen, okay, aber es gibt vielleicht auch Gründe, warum die sich nicht durchgesetzt haben. Also das heißt jetzt nicht, die sind richtig und man kann einfach jetzt sozusagen sich wünschen, die hätten sich durchgesetzt. Ist ja naheliegend manchmal, dass man das so denkt, ja. Aber ich glaube, damit macht man es sich auch zu einfach. Also man muss natürlich auch fragen, warum sind die nicht wirksam geworden? Offensichtlich ist da auch was sozusagen, was nicht funktioniert. Das wäre jetzt sozusagen vielleicht eine quasi materialistisch-marxistische Einsicht in den Geschichtsverlauf. Man muss natürlich auch aufpassen, jetzt die Bedeutung von Theorien und intellektuellen Auseinandersetzungen auch insgesamt nicht überzubewerten, ja, und zu sehen, dass es eben andere bestimmende Bedingungen gibt, ökonomischer Art, gesellschaftlicher Art, sozialer Art und so weiter. Aber genau wenn man das macht, und wenn man aber gleichzeitig sagt, es bleibt richtig und wichtig, eine Theorie zu formulieren, um die Welt zu verändern, also dass das ein Teil in diesem Prozess von Emanzipation ist. Und daran würde ich eben festhalten, dass theoretische Praxis ein wichtiger Moment innerhalb von emanzipatorischen Bewegungen und von emanzipatorischen Prozessen ist, weil es eine Bewegung der Reflexion und des Distanznehmens und Nachdenkens und so weiter auch ist. Eben auch eine Art von Unterbrechung vielleicht, wenn man so will. Also zumindest könnte man das ja überlegen, ob das das ist. Dann folgt natürlich daraus, dass die Theorie nicht allmächtig ist, gerade umso mehr nochmal über die Theorie nachzudenken, ne? Und zu überlegen, was macht sie denn dann konkret und wie wirkt sie?
0: Ich zitiere dich nochmal. Besonders prononciert tritt das Problem, dass aus der Theorie nicht einfach die richtige Praxis folgt und sie so gemeinsam den Faschismus verhindern, schließlich in der kritischen Theorie Theodor W. Adornos und Horkheimers hervor. Paradigmatisch lässt sich dies an Horkheimers programmatischem Aufsatz Traditionelle und kritische Theorie von 1937 ablesen, obwohl der faschistische Sieg als zeitgeschichtlicher Hintergrund des Textes nur an wenigen Stellen thematisiert wird. In diesem Text sieht sich der Theoretiker nämlich mit dem Umstand konfrontiert, dass das deutsche Proletariat die ihm in der Theorie zugedachte historische Rolle als Agent der Selbstbefreiung nach dem Ersten Weltkrieg nun bereits ein zweites Mal zurückgewiesen hatte, als es Hitlers Machtübernahme nicht nur nicht verhinderte, sondern sich sogar von ihm begeistern ließ. Dies erschütterte die Grundannahmen der kommunistischen Politik. Das zentrale Problem ist hier für Horkheimer also nicht mehr die richtige Erkenntnis. In einem gewissen Sinne bestätigt der Faschismus die Kritik des Kapitalismus und der bürgerlichen Gesellschaft, deren zuvor verborgene Wahrheit, nämlich ihren schon immer herrschaftsförmigen Charakter, er nur enthüllt. Das Problem ist ihre Wirkungslosigkeit. Der Zusammenhang zwischen der Gesellschaft und den Möglichkeiten, sie in der Theorie nicht nur zu begreifen, sondern auch praktisch zu ändern, mussten ganz neu gedacht werden. Bei Horkheimer folgt daraus paradoxerweise eine ungeheure Aufwertung der Theorie. Sie rettet sich zu den Intellektuellen, die eine Kritik ums Ganze in den dunklen Zeiten bewahren. Ich denke, es macht Sinn, vielleicht nochmal auf die marxistische Theorie einzugehen und überhaupt den geschichtlichen Hintergrund, vor dem Bloch und Reich ihre Kritik formuliert haben.
1: Ich meine, man darf jetzt auch die marxistische Theorie natürlich nicht unter Wert verkaufen. Also ich glaube, auch die trifft wichtige Momente. Und natürlich ist die formuliert aus einer Situation heraus, in der die Arbeiterinnenbewegung insgesamt sehr stark war, in dem in Russland einerseits die Revolution gelungen ist, andererseits bereits eine, sagen wir, Bürokratisierung und diktatorische Verhärtung der Situation eigentlich im Gange war. Wir haben aber gleichzeitig auch das Ausbleiben der Weltrevolution, auf die man eigentlich gesetzt hatte, ja, Und dann hatte man eben dieses plötzlich erscheinende Auftauchen von faschistischen Banden und so weiter nach dem Ersten Weltkrieg. Und das hat irgendwie das nochmal neu herausgefordert, ne? Also warum ist die Revolution eigentlich ausgeblieben, die Weltrevolution? Die war doch an der Zeit. Und gleichzeitig aber das Auftauchen einer anderen politischen Kraft, die offensichtlich in der Lage war, auch mit Rückschlägen und so weiter, ne? Also auch der Aufstieg der NSDAP in Deutschland ist ja zum Beispiel nicht bruchlos, sondern da gibt es auch Phasen, in denen die ganz unerfolgreich waren, eine kleine Splitterpartei und so weiter. Und auch in Italien gibt es verschiedene Momente, Verschiebungen und so weiter. Also das darf man ja auch nicht so denken, das sozusagen ernst zu nehmen. Und da gibt es dann, glaube ich, eben eine ganze Reihe von, ich würde sagen, im Kern weiteren kommunistischen TheoretikerInnen, die aber an dieser offiziellen Doktrin sozusagen anfangen, Zweifel anzumelden. Und ich glaube, dass das sehr produktiv eben ist, diese Position einfach mit einzubeziehen. Für mich würde es nicht darum gehen, das eine vollständig durch das andere zu ersetzen, sondern ernst zu nehmen, wie die darüber nachdenken. Und das sind dann eben Leute wie Ernst Bloch, der dem Marxismus sehr zugeneigt war, aber kein Parteimitglied war. Ich glaube, seine Frau war tatsächlich in der Komintern, in der Kommunistischen Internationale aktiv, wenn ich das richtig erinnere. Also er war sozusagen deutscher jüdischer Intellektueller, der dem Marxismus nahestand, dem Kommunismus nahestand. Und der aber sagt, Moment mal, ihr unterschätzt kulturelle Dimensionen in der Frage von politischer Mobilisierung. Das ist diese große These von der Ungleichzeitigkeit. Das ist eigentlich auch materialistisch gedacht. Menschen leben aufgrund ihrer unterschiedlichen Lebensverhältnisse in unterschiedlichen zeitlichen Dimensionen, obwohl sie gleichzeitig leben. Und der Kommunismus hätte das nicht richtig verstanden, weil er sich nur auf diesen, man sagt immer so schön, diesen Hauptwiderspruch zwischen Kapital und Arbeit konzentriert hätte, der eben im Jetzt für Bloch steht. Und der Faschismus könnte eben sehr gut diese Ungleichzeitigkeit bespielen. Aber für Bloch kann der Faschismus das so gut bespielen, weil in diesen ungleichzeitigen Momenten durchaus auch etwas steckt, was befreiend sein könnte, was als Kritik gebraucht werden könnte. Ja, also auch eine Kritik an der kapitalistischen Vergesellschaftung steckt da drin. Und die lässt quasi die offizielle kommunistische Doktrin links liegen, weil sie sich eben nur interessiert für diesen Hauptwiderspruch. Es gab dann heftige Auseinandersetzungen, zum Beispiel mit Georg Lukács später, ja. Aber Bloch, auch in so einer gewissen Überheblichkeit, die ich aber irgendwie dann wieder auch charmant finde, formuliert das explizit als Angebot an die Kommunistin. Also der sagt nicht, deswegen muss man den Kommunismus beiseite lassen. Es gibt dann auch so ganz viele Ergebenheitsnotizen an Lenin da drin und Zugeständnisse und so weiter. In diesem Buch ist 1935 erschienen, aber die Texte sind teilweise aus den 20er Jahren. Sondern der denkt eben, damit muss man das verändern. Und in gleicher Weise gilt es auch für Georges Bataille in Frankreich, der zu dieser Zeit in, sagen wir mal, antistalinistischen Dissidentenkreisen sich bewegt hat, die eine explizite Kritik an der Sowjetunion und auch an der französischen kommunistischen Partei, die im Prozess der Stalinisierung begriffen war, formuliert hat. Unter anderem deswegen, weil er sagte, eure Antwort kann das Problem nicht lösen. Und das hat sich 1933 mit der Machtübernahme Hitlers nochmal in fataler Weise gezeigt. Und wenn wir jetzt nicht eine andere Strategie entwickeln, dann wird uns das auf die Füße fallen, auch in Frankreich. Ne? Also gerade die Befürchtung, ein Putsch in Frankreich von rechten Kräften, die eben auch im Aufschwung waren zu der Zeit. Und dann entsteht ja in Frankreich die Front Populaire, die Volksfront, in Reaktion auf so einen faschistischen Putschversuch oder das, was die als faschistischen Putschversuch bewertet haben, der abgewehrt werden konnte von den Sicherheitskräften, bilden sich massenhafte Demonstrationen. Es gibt ein Zusammengehen von Sozialdemokraten und Sozialisten unter Tolerierung der kommunistischen Partei. Und dann gibt es eine Explosion an Aktivitäten und am Nachdenken, was das bedeuten kann. Und ich glaube, diese Momente, ne, also auch da sieht man wieder die Theorie, also Bataille war jetzt kein Aktivist, also der hat Gruppen gegründet und so weiter, Flugblätter geschrieben. Der war jetzt nicht ein Aktivist in dem Sinne, in dem wir das verstehen. Der war auch nie Parteimitglied, sondern stand dem sehr kritisch gegenüber der Parteiform und dem, was eine Partei mit emanzipatorischen Bewegungen macht. Aber gleichzeitig sehen wir hier eine enge Bezugnahme zwischen sozusagen historischen Ereignissen, politischer Praxis und theoretischen Überlegung. Und ich glaube, das kann super hilfreich sein, das einfach nochmal zur Kenntnis zu nehmen und genauer anzugucken.

0: Angesichts des oft ungläubigen Erschreckens ob einer möglichen Wiederkehr des Faschismus an der Macht scheint es hilfreich, sich die angesichts seines frühen Weges eben dorthin angestellten Überlegungen ins Gedächtnis zu rufen. Es ist frappierend, wie genau viele der alten Beschreibungen die Gegenwart treffen. Nicht abgeklärt sein und darüber zynisch werden, ohne zugleich wie das Kaninchen vor der Schlange zu erstarren oder sich empört einfach abzuwenden, bleibt die Herausforderung für die Faschismustheorie der Gegenwart, auch weil die Faschistinnen genau mit diesen Reaktionen kalkulieren. Du schlägst außerdem vor, dass es hilfreich sein könnte, Zitat, den Blick auf die nahe und ferne globale Entwicklung autoritärer Projekte, ihre Erfolgsmechanismen wie ihre Rückschläge zu richten und kritische Perspektiven von vor Ort einzubeziehen. Ich denke da auch an ganz klassische Antifa-Arbeit. Deine Theorie der Geschichte der Faschismustheorie fand ich da wirklich auch sehr hilfreich zur Selbstreflexion, sowohl im Rückblick in Bezug auf meinen eigenen Aktivismus in autonomen antifaschistischen Zusammenhängen. Und ich habe mich in den letzten paar Jahren gefragt, wie es passieren konnte, dass eigentlich kontinuierlich antifaschistische Praxis gegen Rechtsextremismus oder auch im Zuge der grausamen Migrationspolitik der EU stattfindet oder auch wirklich spätestens seit Black Lives Matter ein breites Bewusstsein für strukturellen Rassismus vorhanden ist. Mit einer langen Geschichte von Black Theory, Analysen und Theorien, auf die sich zum Beispiel auch Alberto Toscano in seinem Buch Postfaschismus bezieht oder die er jedenfalls zusammenfasst. Und ich denke, ich spreche jetzt wirklich subjektiv, dass ich doch die Antennen eigentlich nie eingefahren habe, aber nun dennoch das Gefühl bzw. die Erkenntnis habe, dass dieser, ich nenne es jetzt mal neuer Faschismus, plötzlich manifestiert ist und man hat gepennt. Und du beschreibst, dass, ich zitiere, der Faschismus wie der Kommunismus zu einem Vergangenheitsphänomen erklärt wurde. Damit ging eine quasi natürliche Zuständigkeit der Geschichtswissenschaft einher. Ihre Untersuchungen beschränkten sich folglich vor allem auf den Zeitraum vor 1945. Der zwar bedrohliche, aber politisch als marginal betrachtete Rechtsextremismus, teilweise auch als Neofaschismus oder Neonazismus bezeichnet, war dagegen Gegenstand von Extremismusforschung und politischer Bildung. Wir sind hier so Nachwendezeit, also von, ich sag mal, Mitte der 80er bis Nachwendezeit, bis in die 90er rein natürlich. Die politikwissenschaftliche Untersuchung des Rechtsextremismus konzentrierte sich auf die Zeit nach 1945, sodass sich ein folgenreicher Bruch zwischen historischer Faschismusforschung und politikwissenschaftlicher Rechtsextremismusforschung etablierte, der die gesellschaftlich-theoretische Untersuchung von Zusammenhängen zwischen beiden ausklammerte. Jedenfalls stellt diese disziplinäre Trennung in der heutigen Situation eine analytische und diskursstrategische Herausforderung dar, auf die aktuelle Neuerung der Faschismustheorie reagieren, indem sie Faschismus und Faschisierung wieder ins Zentrum der Gesellschaftsanalyse stellen. Das fand ich also im Zusammenhang mit meiner eigenen Geschichte und meinem Blick sozusagen auf die Vergangenheit und die 90er da wirklich auch nochmal sehr erkenntnisreich. Und darauf wollte ich hinaus, insofern ist das Buch auch sehr gut geeignet, vielleicht auch für alle Generationen, um sich nicht nur selbst zu verorten, sondern auch selbst zu reflektieren und im Zusammenhang mit auch Parallelströmungen, parallelen Denkweisen, die vielleicht stattgefunden haben in Bezug auf Faschismustheorie, etwas für die Gegenwart mitzunehmen, um vielleicht auch einfach Fehler, die schon gemacht worden sind, nochmal zu vermeiden oder in Zukunft zu vermeiden oder in der Gegenwart zu vermeiden. Und deswegen gehe ich jetzt auch nochmal mit einer Frage direkt in die Gegenwart. Ich kam angesichts der massiven Benzinproteste, die hier ungefähr eine Woche nach Beginn des Kriegs zwischen USA, Israel und Iran stattgefunden haben und die also quasi eigentlich einen, sage ich jetzt mal, erfolgreichen Generalstreik von rechts entsprochen haben, also die maßgeblich von Rechtsextremen gepusht wurden und bei denen anstatt zum Beispiel die Regierung Trump zu adressieren, der hier einen Golfplatz mit Hotel besitzt, auf dem man gut hätte mit Traktoren herumfahren können, um medienwirksam auf sich aufmerksam zu machen. Stattdessen wurde mit Trump als starken Mann auf Postern und Flyern mobilisiert und durch fast alle politischen Parteien hindurch, ausgenommen die hier kaum relevante Greens, also die irischen Grünen, wurde ihnen mit Zugeständnissen begegnet, insbesondere von linker Seite auch mit Versuchen populistischer Fruchtbarmachung und von Seiten der Regierung mit sehr viel Geld. Und ich bin nicht umhergekommen, mich zu fragen, wann Populismus in faschistisches Begehren umschlägt und auch nochmal die Frage zu stellen, warum Menschen eigentlich gegen ihre eigenen Interessen handeln und völlig unverständliche Allianzen eingehen. Die Unzufriedenen erfahren sich in der Rebellion als wirkmächtig und Bataille geht ja ausführlich auf den Bonapartismus ein. Vielleicht kannst du das für uns in diesem Zusammenhang auch nochmal ausführen. Für die Hörerinnen eine Anmerkung. Bei Matthes und Seitz erscheint in Kürze eine Neuauflage von Batailles Text »Die psychologische Struktur des Faschismus« von 1933-34, übersetzt von Tim Traschkalik und mit einem Vorwort von Michael Surya, zu der Elena Stingel und Morten Paul das Nachwort verfasst haben, in dem sie ausführlich auf den Fokus Batailles auf Affektgeschehen eingehen und überlegen, wie sich der Text für die Gegenwart fruchtbar machen lässt. Ich bin darüber ganz besonders erfreut, denn im Laufe der Jahre habe ich mich in meiner künstlerischen Praxis in Auseinandersetzung mit Avantgarde-Bewegungen immer wieder mal auch mit Bataille beschäftigt.
1: Bataille kommt in dem Text zweimal auf den Bonapartismus zu sprechen. Und der Bonapartismus, das erwähnt er nicht explizit, ist ein Ansatz, der in den späten 20er, frühen 30ern von verschiedenen kommunistischen TheoretikerInnen entwickelt wird, die zunehmend in Dissidenz zur Sowjetunion damit treten. Und ich glaube, einer der Schlüsselmomente ist, dass es ein Ungenügen gibt mit der Analyse, die sich so ab 1928 durchsetzt. Das nennt man dann, glaube ich, auf die Linkswende, dass jetzt mit der nächsten großen Wirtschaftskrise auf jeden Fall die Weltrevolution ansteht. Und daraus folgte unter anderem, dass man vor allem die Sozialdemokratie als Feindin markiert hat, weil man gesagt hat, die ist quasi das Hemmnis. Das ist die größte sozusagen konkurrierende politische Kraft und die ist das Hemmnis für die Linke. Und da gibt es sozusagen, ne, das sind Otto Bauer in Österreich, August Thalheimer in Deutschland. Also führende PolitikerInnen, die dann in eine Art von Dissidenz zur sowjetischen Bewegung treten. Das ist der Hintergrund. Und die entwickeln das an dem Beispiel des Staatsstreichs von Louis Napoleon Bonaparte, Neffe von Napoleon gewesen. Der war Präsident in Frankreich. Und in einer Krisensituation hat er einen Staatsstreich gemacht und Marx hat darüber einen wichtigen Text geschrieben, der 18. Brumaire des Napoleon Bonaparte oder Louis Bonaparte. Das nehmen die als Vorbild. Und was Marx da analysiert ist, das ist eine Art Verselbstständigung des Politischen gegenüber den ökonomischen Interessen gibt. Ja, also Ausgangspunkt ist eine Krise im bürgerlichen Machtblock. Der kriegt sozusagen nicht mehr organisiert die Stabilität der Republik. Aufgrund ökonomischer Verwerfung kriegt auch sozusagen die anderen Klassen nicht mehr integriert. Aber die ArbeiterInnenbewegung ist auch nicht stark genug, jetzt nochmal eine Revolution zu machen, die jetzt die bürgerliche Herrschaft hinwegfegt. Und in der Situation gelingt es dem Louis Bonaparte, so eine Art klassenübergreifende Allianz zu organisieren, insbesondere mit Bäuerinnen und Bauern, die eben traditionell Napoleon sehr verbunden waren, aus verschiedenen Gründen, aber eben auch aus verarmten, herabgesunkenen sozusagen Elementen der Oberschicht, des Adels, auch des Bürgertums und eben auch so Absprengseln vom Proletariat oder von der ArbeiterInnenklasse, Kleinbürger und so weiter. Also der schafft da so eine Anrufung und kann damit dann in einem Staatsstreich sich da wieder zum Diktator machen und dann auch zum Kaiser, glaube ich, lässt er sich dann auch krönen. Da sagt Marx, ah, das ist irgendwie interessant. Hier gibt es irgendwie eine Art von Verselbstständigung des Politischen, die jenseits dieses Hauptkonflikts zwischen Arbeitern und Bürgern, der doch eigentlich nach dem Hinwegfegen des Absolutismus und der Feudalgesellschaft, eigentlich müsste das doch der Hauptkonflikt sein, aus dem sich alle gesellschaftlichen Entwicklungen speisen. Und hier passiert auf einmal was anderes. Und da sagen eben diese Theoretikerinnen, ah, das ist ja vielleicht auch interessant, um das zu beschreiben, was den faschistischen Kräften zu gelingen scheint. Und Bataille hat eben diese interessante Idee, dass er sagt, das ist quasi das einzige historische Beispiel einer Art spontan und populären Restauration von Herrschaft. Ein Wiederauftauchen monarchischer Herrschaft, aber auf einer populären Basis. Nicht mehr dem Populären entgegengesetzt. Ja? Also nicht mehr das Populäre und die aristokratische Herrschaft sind zwei entgegengesetzte Pole, sondern auf der Basis von populärer Begeisterung und Massenpolitik wird da sozusagen so eine Restauration in Gang gesetzt. Und das, findet er, ist ein Vorläufermoment für den Faschismus, wobei der Faschismus noch darüber hinausgeht, weil er das auch als eine Art populäre Wiedereinsetzung souveräner Herrschaft beschreibt, den Faschismus aber eben nicht mehr als Restauration, sondern als eine neue Form. Und zwar eine neue Form, weil die nicht mehr zurückgeht auf Königtum und Kaisertum, sondern eine Art neue, im gewissen Sinne vielleicht sogar reinere Form dieser Art von durch eine auf populärer Massenbasis gebildeter absoluter Herrschaft, die dann auch total. Ne? Bataille hat schon diese Idee, dass der Faschismus in einem gewissen Sinne auch so eine totalitäre Dimension hat. Und damit geht er, glaube ich, ein Stück weit auch über die anderen Bonapartismus-Theorien hinaus, weil er damit den Faschismus nicht mehr nur als irgendwie restaurativ oder so beschreibt, sondern schon auch das Neue darin sieht. Und eben sieht, welche zentrale Rolle diese populäre Dimension spielt. Und da kommen dann natürlich die Affekte ganz zentral ins Spiel. Das Mitreißende, die Art und Weise, wie der Faschismus eigentlich das organisiert, diese totalisierende, einbeziehende Bewegung. Und das ist, glaube ich, ein ganz faszinierender Punkt, mit dem man darüber nachdenken kann, wann populistische Momente oder Politiken auch einen Dreh ins Faschistische kriegen oder was auch die unterscheidet vielleicht oder wo man da irgendwie vielleicht Grenzen ziehen kann. Aber eben die Insistenz darauf, dass für Bataille, und das finde ich plausibel, man sehr stark sagen muss und kann, Faschismus hat was mit Massenpolitik zu tun. Die kann sich unterschiedlich artikulieren. Ausgangspunkt ist eine Gesellschaft, in der Massen schon politisch eine Rolle spielen und eben, dass es eine populäre Dimension daran gibt, was es eben unterscheidet von zum Beispiel einer Militärdiktatur. Auf einer gewissen Ebene verspricht der Faschismus oder gibt es die Idee, dass der Faschismus das Versprechen des Kommunismus auf nationaler Ebene erfüllt. Wir sind alle Deutsche und es ist egal, an welchem sozusagen Ort in der Gesellschaft. Und das ist das Angebot und ich meine, es scheint mir schon so zu sein, dass das natürlich besonders attraktiv wird in dem Moment, in dem die andere Option, nämlich eine international klassenlose Gesellschaft im Geist von Gleichheit, Freiheit und Brüderlichkeit, irgendwie in weite Ferne rückt oder nicht mehr realistisch erscheint. Und gleichzeitig ist ja, und das ist Bataille auch völlig klar, also da macht er sich keine Illusionen, ist es ja so, dass natürlich der Faschismus überhaupt nicht die Klassengesellschaft aufhebt. Also er stellt ja überhaupt nicht die Mechanismen der Klassengesellschaft in Frage, sondern sozusagen die kapitalistische Produktion erfolgt weiter. In dem Sinne könnte man auch sagen, es ist eine Art Ablenkung davon. Es ist ein Suggerat. Also ich biete dir an, kannst dich toll fühlen, dass du Deutscher bist oder Franzose oder Italiener oder was auch immer. Und dafür musst du in Kauf nehmen, dass du weiter ausgebeutet wirst. Das ist so eine schwierige Gemengelage. Interessant ist eben zu verstehen für Bataille oder er fragt sich, warum ist das eigentlich attraktiver in einer Zeit, in der es doch die kommunistische Option auch gibt. Ja? Also heute könnte man ja sagen, ist die ja tatsächlich irgendwie vom Tisch. Also es gibt Leute, die für den Kommunismus kämpfen und es gibt sozusagen irgendwie emanzipatorische Bewegungen und so weiter, aber es gibt jetzt ja keine Massenbewegung oder Massenpartei, die jetzt gerade das auf die Agenda setzt. Wir machen jetzt die Revolution und leben dann in der klassenlosen Gesellschaft leider. Aber das gab es ja in den 30er Jahren und zwar sehr stark. Warum ist das eigentlich nicht so attraktiv? Und da sagt Bataille, dass die Kommunistin, und das hat auch was mit ihrer Vernunftpolitik und mit dieser Idee, dass sozusagen alles rational sein muss und gerecht und so weiter, die verfehlen eigentlich das, was an der Befreiung attraktiv sein könnte. Und das ist für Bataille eigentlich das Wilde, das sozusagen sich selbst erleben, das Spontane, Unreglementierte und so weiter. Im gewissen Sinne versprechen die Kommunistin das, was die bürgerliche Gesellschaft verspricht zu leisten, aber nicht leistet, nämlich dass alle gleich sind und es sozusagen nur noch um die Tauschbeziehungen zueinander geht und es eigentlich keine Unterschiede durch Herkunft und so weiter geht, das versprechen die Kommunistinnen zu realisieren. Und das, sagt er, das ist eigentlich ein bisschen schales Angebot. Ob das jetzt den Kommunismus richtig trifft oder nicht, ist nochmal eine andere Frage und auch, ob das die marxistische Theorie richtig trifft. Aber er sagt, damit verfehlen sie eigentlich was Essentielles am sozusagen Menschsein, das ist das, unterschiedlich zu sein, nicht gleich zu sein und auch nicht vergleichbar zu sein. Ich glaube, dass er sozusagen die Idee hat, dass der Faschismus diese Dimension schafft zu bedienen, die in der bürgerlichen Gesellschaft immer ausgeschlossen werden muss. Also da kommen wir dann, glaube ich, auf diese Begriffe von heterogen und homogen auch gleich zurück. Die bürgerliche Gesellschaft muss das die ganze Zeit von sich ausschließen, weil ihr Prinzip ist die Austauschbarkeit, die Äquivalenz, die Kommensurabilität. Das ist so der bürgerlichen Gesellschaft auf der Oberfläche. Und dafür muss sie immer alles, was ungleich ist, abspalten. Als Marxistin wissen wir, sie brauchen trotzdem auch diese Ungleichheit. Das ist sozusagen dann auch ein Reservoir der Unruhe, ja. Und der Faschismus, der merkt das und kann das bedienen und der benutzt das aber im Endeffekt, um wiederum die bürgerliche Gesellschaft zu stabilisieren. Das ist eigentlich wieder so eine Ersatzpolitik, könnte man sagen. Aber solange die Kommunisten nicht verstehen, dass Befreiung, die sie anzubieten hätten, eigentlich viel attraktiver sein könnte, indem sie diese Dimension auch ernst nimmt. Und das ist die Dimension der Affekte, aber das ist auch die Dimension, unvergleichbar zu sein. Nicht in einem Ausgleichsverhältnis zu stehen, unreglementiert zu sein, ja, sich zu erfahren in seiner Spontanität, in all seinen Kapazitäten. So lange bleibt eben der Faschismus ein attraktives Angebot, obwohl er nur ein Surrogat ist. Ne? Also Bataille sagt nicht, der Faschismus ist wirklich revolutionär und wirklich eine Befreiung des Individuellen. Ganz im Gegenteil. Am Ende vernichtet der Faschismus alles Individuelle und zieht seine Kraft genau daraus. Aber er kann erstmal ein Angebot formulieren, das so wenigstens ein bisschen aufregend ist. Also wenn ich mit der SA durch die Straßen laufe und Fenster einschmeiße, dann muss ich dafür zwar eine Uniform anziehen und muss genau machen, was mir jemand sagt und so weiter. Aber ist wenigstens ein bisschen was los. Ich spitze jetzt zu, aber so kann man sich das, glaube ich, vorstellen. Und das heißt, die Kommunisten sollten das nicht kopieren, sondern müssten eigentlich eine noch bessere, wildere Situation ernst nehmen, ermöglichen. Und was sie stattdessen machen, ist sozusagen in ihren Parteiorganisationen und mit ihrer revolutionären Disziplin und so weiter, das radikal abzuschneiden. Ja? Und sie verfehlen damit eigentlich, was ihre Chance ist. Da versucht, glaube ich, Partei irgendwie den Finger drauf zu legen und das irgendwie zu fassen zu bekommen.

0: Ich beobachte gegenwärtig, dass nachdem es meiner Wahrnehmung nach ab der Mitte der 90er bis in die 2010er Jahre hinein zumindest bei Teilen der radikalen Linken durchaus eine Praxis bzw. Versuche gab, die Verhältnisse zum Tanzen zu bringen, wie es so schön heißt, und das auch ernst zu nehmen, ein gutes Leben für alle zu fordern, jetzt diesen enormen Backlash gibt. Damals hatte das sicher auch mit bestimmten Theoriebildungen zu tun. Du gehst zum Beispiel auf die Lösung Guattaris Analysen ein. Der Faschismus ist mitreißend. Solange der Antifaschismus nicht so geil ist wie der Faschismus, haben wir keine Chance. Aber auch auf Poststrukturalismus, zum Beispiel mit Foucault, gesagt, es reiche nicht mehr, antifaschistisch zu sein. Leben und Theorie müssen auch nicht faschistisch geführt und formuliert werden. Freude, Feier, ja Ekstase scheinen mir im Rückblick selbstverständlicher oder sogar fast zentraler Teil linksradikaler politischer Kämpfe und Praxen um Gleichberechtigung und Teilhabe. Von Antira über kein Mensch ist illegal, Kanaka, Tag, No Border, No Nation, Migrantifa, Queerfeminismus bzw. Queerpolitik. Wem gehört die Stadt? Wem die Welt? Die Feier, das Feiern wurde gefeiert. Ob Raven als Teil politischer Praxis letztendlich tatsächlich so apolitisch, ja sogar entpolitisierend war, wie damals schon von Kritikerinnen geunkt wurde, diese Frage müssen wir uns gegebenenfalls heute erneut stellen. Der Schriftsteller und Publizist Max Czollek und die Politikwissenschaftlerin Hadija Haruna Oelker adressieren das in ihrem Buch Alles auf Anfang. Gegenwärtig werden die erkämpften emanzipativen Fortschritte zur Ursache gesellschaftlicher Probleme erklärt. Der Anti-Vogue-Diskurs ebnet den Rechten den Weg. Und Max Czollek schreibt, selbstverständlich sehe ich, dass die Postmigrationsgesellschaft oder der Kulturbetrieb genauso voller Gewaltstrukturen von Sexismus bis Antisemitismus ist wie der Rest der Gesellschaft. Diese Erzählung der Postmigration oder Kunst als Ort des menschlichen Fortschritts ist selbst eine Story, die man als das zurückweisen muss, was sie ist. Eine schöne Geschichte, zusammengeträumt von Künstlerinnen, diskriminierten und privilegierten Menschen, auch von mir, motiviert von einer Hoffnung, dass es anders weitergehen könnte. Und ein paar Seiten weiter stellt er mit dem Rapper Upsilon fest, ich bin nicht enttäuscht, ich habe nichts erwartet. Ich, Itti, habe auch nichts erwartet, aber ich bin dennoch sehr, sehr wütend, immer wieder. Mich interessiert an dieser Stelle, ob und wie der Backlash, der sich in massiver reaktionärer Gewalt gegen Minderheit etwas mit Begehren und dem Heterogenen zu tun hat.
1: Es gibt ja diese Idee von Adorno und Horkheimer der praktischen Projektion, wo ja die Idee ist, das, was ich eigentlich selber will, was ich mir nicht zugestehen kann aus verschiedenen sozialen und psychologischen Gründen, ja, das projiziere ich auf die anderen und verurteile es an den anderen. Also so würde ich das jetzt mal versuchen, grob zusammenzufassen. Und ich glaube, dass das was ist, was man an dieser extremen Queerfeindlichkeit sehr gut sehen kann, nämlich dass eigentlich ein Phantasma von Perversion und sexueller Ausschweifung und so weiter projiziert wird auf andere, die das gar nicht haben. Also das ist ja nicht eine Realität, sondern das wird projiziert, um es sozusagen da zu vernichten und sozusagen wegzumachen und daraus dann wiederum Lust gewinnen zu haben. Also man kann eigentlich die eigenen Fantasien, die man sich selber nicht zugesteht, ausleben, indem man sie am anderen verurteilt. Das ist da der Mechanismus. Und wenn man jetzt in die Gegenwart guckt, dann gibt es das ja schon auch von linker Seite so in eine Stoßrichtung irgendwie so, ja, vielleicht hat es der Feminismus wirklich übertrieben. Ja, vielleicht sind die Queers ja wirklich, haben die sich zu sehr in den Vordergrund gedrängt in den Bewegungen. Ne, ist doch verständlich, dass es dagegen jetzt so ein Gegenpendel gibt und damit müssen wir jetzt auch ein bisschen respektabler auftreten und so weiter. Ne? Also in meinen 70er Jahren gibt es ja immer diesen Gag, dass bestimmte K-Gruppen und kommunistische Aufbauorganisationen gesagt haben zu ihren Mitgliedern, ihr müsst euch die Haare schneiden, ihr dürft nicht mehr langhaarig sein, weil sonst nehmen euch die ArbeiterInnen nicht ernst. Ich glaube, da kann man mit Partei sagen, ist genau die falsche Strategie, weil ihr eigentlich das, was wirklich interessant an euch sein könnte, nämlich dass es wirklich eine Möglichkeit gibt, sich frei von Angst lustvoll auszuleben, den eigenen Wünschen und Fantasien Räume zu verschaffen, die nicht gewalttätig und vernichtend anderen gegenüber sind, die in Wechselverhältnisse treten, weil es eine Möglichkeit gäbe, zuzulassen, dass man sich verändert, dass man vorher nicht weiß, wo man bei rauskommt. Weil all das wird damit sozusagen eigentlich abgeschnitten. Und man müsste mit Partei sagen, nein, jetzt erst recht. Jetzt erst recht müssen wir für die Vielfalt von Lebensformen kämpfen und eben aber nicht projektiv. Ja? Es geht da nicht darum, dass schon irgendwie in der Realität von Queers und Transmenschen und so weiter, also die müssen nicht die Galionsfiguren für so eine Bewegung sein, sondern die sollen einfach ohne Angst leben dürfen, so wie sie wollen. Und dafür müssen wir natürlich absolut kämpfen. Der Wunsch, der sich in der Projektion eigentlich manifestiert, gewaltvoll, der ist ja nicht falsch. Und den kann man sozusagen, glaube ich, dem müsste man Raum verschaffen von emanzipatorischer Seite. Und das könnte man mit Bataille versuchen zu entwickeln.
0: Ein guter Zeitpunkt, um einige Begriffe, mit denen Bataille in seinem Text arbeitet, wie das Homogene und das Heterogene, nochmal genauer anzuschauen, um die in unserem weiteren Gespräch als Grundlage zu haben.
1: Erstmal kann man mit Bataille ganz grob sagen, das Homogene, das ist ganz schlicht gesagt die Welt der Produktion und der Nützlichkeit. Und das Interessante an der Nützlichkeit für Bataille ist, und das ist sozusagen nicht nur jetzt im Kapitalismus so, im Kapitalismus ist es quasi in einer bestimmten Weise verschärft und schon gereinigt, aber nützlich ist immer für etwas anderes. Ich muss arbeiten, um überleben zu können. Damit ist die Arbeit selbst schon in Abhängigkeit von was anderem. Und Bataille sagt, das ist quasi eigentlich eine Grundbedingung menschlicher Existenz. Wir können, und das kommt bei Marx vor und so weiter, ja, der Mensch ist quasi das arbeitende Wesen, weil er bestimmten Zwängen unterliegt, die ihn dazu zwingen, die Natur zu bearbeiten und so weiter. Und Bataille's Gedanke ist jetzt, das ist zwar so, dass der Mensch das muss, aber gleichzeitig, weil er darin ja sozusagen diese Abhängigkeit ist, ist er darin eigentlich unsouverän. Er ist eigentlich unterworfen. Das ist sozusagen immer schon der Raum von Herrschaft. Das kann man dann irgendwie fortsetzen. Deswegen müssen wir in Gesellschaften leben, weil alleine können wir das nicht. Deswegen brauchen wir Regeln und so weiter, die das organisieren. Bataille hat jetzt die Idee, dass eigentlich das, was uns genuin aber unterscheidet von Naturwesen, also von diesem, in dieser Abhängigkeit zu stehen, ist da, wo wir aus diesem Zwang ausbrechen. Und das ist ganz schlicht gesagt die Welt des Heterogenen. Und da ist es eben so, dass es Objekte, Empfindungen und so weiter gibt, die zwar sich ineinander übersetzen können und sich anstupsen können, sage ich mal, aber die für sich selbst sind, die nicht schon eingebunden sind in diese Abhängigkeitsbeziehungen, die eben das Homogene beherrschen, diese Austauschbeziehungen. Und eigentlich geht es Bataille die ganze Zeit darum zu fragen, wie in bestimmten Gesellschaften eigentlich das Verhältnis zwischen diesen beiden Dimensionen menschlicher Existenz. Im gewissen Sinne ist das unauflöslich, dass es die beide gibt und dass die in der Spannung auch zueinander treten, aber auch in der Abhängigkeit voneinander. Wenn ich nicht mein Überleben sichere durch die Bearbeitung der Natur und die Kooperation mit anderen und den Austausch, dann kann ich auch nicht am heterogenen Teil haben. Diesen Anteil Naturwesen zu sein und nicht frei zu sein, der muss sein. Aber wenn ich sozusagen den anderen Teil nicht habe, dann bin ich kein Mensch, weil ich dann sozusagen zurückgeworfen bin, vollständig auf diese, ich nenne es jetzt Naturdimension, ich weiß, ich glaube, Bataille würde das gar nicht so nennen, aber vielleicht hilft das. Und Bataille geht es eigentlich darum, nachzuvollziehen, wie verschiedene Gesellschaften dieses Verhältnis organisieren. Und dabei erzählt er dann später, das ist aber schon angelegt, glaube ich, in diesen Texten aus den 30er Jahren, aber später erzählt er dann eine Art von Verfallsgeschichte. Im gewissen Sinne wird im Fortschreiten der zivilisatorischen Entwicklung, also das, was man Geschichte nennt, mit dem Eintritt des Menschen in die Geschichte, werden eigentlich diese Aspekte immer weiter getrennt. Und verabsolutiert sich das eine auf Kosten des anderen. Und davon ist dann die bürgerliche Gesellschaft und der Kapitalismus sozusagen eine, die letzte, dann kommt der Faschismus und der Kommunismus, machen das dann wiederum anders, die letzte Station, in dem sich eigentlich diese Dimension der Herrschaft verabsolutiert gegenüber diesem Ort der Freiheit. Und es geht eben Bataille darum, darüber nachzudenken, wie man das wieder neu in ein anderes Verhältnis setzen kann. Und ich glaube, die Tendenz, die gerade dieser Text, über den wir jetzt sprechen, hat, ist, dass das manchmal so scheinen kann, als würde Bataille einfach nur Partei für das Heterogene ergreifen und würde das nun absolutieren wollen gegenüber dem Homogenen. Aber ich glaube, er ist sich eigentlich sehr klar darüber, dass das nicht funktioniert und dass es eben immer darum geht, kann es irgendwie ein Verhältnis zwischen beiden geben, in dem möglichst viel Freiheit steckt und möglichst wenig Herrschaft. Also das wäre so, glaube ich, meine Idee. Und ich glaube, es ist auf einer bestimmten Ebene sehr verwandt mit Gedanken der kritischen Theorie. Also Herbert Marcuse sagt, Das Problem eigentlich der bürgerlichen Gesellschaft ist, dass sie Herrschaftsverhältnisse aufrechterhält, die auf dem Stand der ökonomischen und sozialen Entwicklung nicht mehr nötig wären, um das Überleben zu sichern. Ja, also die Herrschaft verselbstständigt sich gegenüber der Notwendigkeit, uns auch unterzuordnen. Und ich glaube, dass damit versucht irgendwie Partei einen Umgang zu finden. Und da sagt er eben, ist quasi die Art und Weise, wie der Kommunismus Realität geworden ist, nämlich im Staatssozialismus, ist eigentlich ein noch radikalerer Ausschluss des Heterogenen, als es schon im Kapitalismus der Fall ist. Und er sagte, ja, das ist halt noch langweiliger. Da ist noch weniger was von sozusagen dem, was uns eigentlich als Menschen auszeichnet und frei macht und nicht in Naturzwänge sozusagen bindet, noch mehr ausgeschieden. Die Teilung ist noch absoluter. Und im gewissen Sinne könnte man sagen, ist der Faschismus die Rache, das sagt jetzt nicht Partei, das sage jetzt ich, ist sozusagen die Rache dafür, dass der Kommunismus das nicht richtig verstanden hat. Und dann gibt es sozusagen so eine interessante Parallele zwischen so einem Monopolkapitalismus, Faschismus und sozusagen Staatskapitalismus im Faschismus und Staatskapitalismus in sozialistischen Staaten. Das gibt es auch in der kritischen Theorie, bei Friedrich Pollock zum Beispiel, diesen Gedanken, dass auf der ökonomischen Ebene eigentlich alle drei politischen Phänomene eigentlich mit einer ähnlichen ökonomischen Entwicklung zu tun haben, nämlich mit dem immer größeren Zusammenschluss von Wirtschaftszweigen, Monopoltendenzen, dass eben nicht mehr die freie Konkurrenz, sondern die staatliche Lenkung zentral wird. Und in der kritischen Theorie ist die Idee, das ist eigentlich, könnte das die Grundlage sein für eine Befreiung. Aber gleichzeitig unterläufen diese Zentralisierungstendenzen eben auch die subjektiven Dispositionen, mit denen das möglich wäre, sich Freiheit zu empfinden. Und da finde ich, ist eben dieser Vorschlag, den heterogenen Raum zu verschaffen, glaube ich, eine Antwort. Und ich glaube, da kommt das Subversive rein. Also deswegen, subversiv heißt für Bataille eben nicht die Trennung zu verabsolutieren und sich auf eine Seite zu schlagen, sondern eigentlich, so verstehe ich es zumindest, dieses Verhältnis in Bewegung zu versetzen und spielerisch zu machen. Und was Bataille vielleicht nicht genug, zumindest in diesen Texten, würde ich sagen, im Blick hat, ist, dass vielleicht das, was er als homogen beschreibt, in Wirklichkeit gar nicht so homogen ist, wie er denkt, sondern darin selbst auch im Kleinen und Mikrologischen schon vielfach diese Wechselverhältnisse enthalten sind und man eigentlich die mobilisieren müsste. Das wäre, glaube ich, das, was man zum Beispiel aus einer späteren feministischen Kritik einbringen könnte in Batailles Denken. Eine Aufmerksamkeit für eigentlich andere Verhältnisse zwischen Herrschaft, Zwang, Abhängigkeit und Freiheit im Kleinen. Zum Beispiel in der Reproduktion, in der Sorge für Kinder, in Freundschaften, Sorgetätigkeiten, Reproduktion habe ich schon gesagt. Das hat jetzt Bataille, glaube ich, nicht in der Weise auf dem Schirm, aber das könnte man, glaube ich, damit in Bezug setzen. Und das sind Orte, an denen Subversion dann, glaube ich, wirken kann und seine Rolle spielt. Und das finde ich irgendwie einen sehr attraktiven Gedanken, der eben ganz stark gegen dieses totalisierende Moment eigentlich sich setzen lässt.
0: An dieser Stelle müssen wir eine kleine Zäsur machen und quasi einmal darüber schlafen. Morgen früh um 10 Uhr aber geht es weiter. Wir sprechen über subkulturelle Phänomene und wie eine antifaschistische Theorie aussehen könnte.

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0: Einen wunderschönen guten Abend und willkommen bei einer Stunde Bär on Air am Dienstagabend. Heute wieder mit Gästen, nämlich mit Andrea vom Weltladen Fair Ost und mit Barbara vom Gasparic vom Stadtteilzentrum hier gleich um die Ecke. Hallo.
1: Hallo. Hallo.
0: Ja, warum sind wir zusammengekommen heute Abend? Weil es steht was an, nämlich am Samstag gibt's mal wieder den Ostläufer. Und was der Ostläufer ist, das werden wir euch jetzt mal zu Gemüte bringen in dieser Stunde. Und wer da alles teil hat. Andrea, fängst du an? Erzählst du was? Eine Historie, eine... Andrea nicht? Ja, Barbara. Okay, Barbara. Tatsächlich ist es Gasparic eigentlich die Institution, die das ins Leben gerufen hat und angefangen hat, hier den Stuttgarter Ost mal wieder neu aufzurollen. Oder? Ja. Darf man das so sagen?
1: Ja, neu aufräumen weiß ich jetzt nicht, aber es war einfach die Idee dahinter, den Stuttgarter Osten für Menschen, die dort leben und arbeiten, lebenswerter, liebenswerter zu machen. Der Ostläufer, der Stuttgarter Osten rollt den Teppich aus. Das sind ein Zusammenschluss von ganz unterschiedlichen Einrichtungen. Das sind kulturelle, soziale, politische Initiativen, das sind Einzelhändler, das sind Gastronomie, die ein einziges, ein gemeinsames Ziel hatten, trotz unterschiedlicher Ausrichtungen teilweise, einfach den Stuttgarter Osten aufzuwerten. Und daraus ist der Ostläufer entstanden.
0: Und der Ostläufer ist verschiedene Institutionen und Läden schmeißen sich zusammen und machen quasi einen Tag der, wie soll man das nennen, offenen Tür oder wie würdest du das beschreiben, was man da erleben kann?
1: Also an diesen Tagen, der steht jetzt an, am Samstag, dem 16. Mai, öffnen die Beteiligten zusätzlich zu ihren sonstigen Öffnungszeiten ihre Einrichtungen, Läden, Galerien etc. und zeigen, was da alles machbar ist, was man alles tun kann. Die Leute sollen erfahren, was es im Stuttgarter Osten an coolen, interessanten Einrichtungen, auch Läden gibt. Ostläufer deshalb. Unser Flyer ist auch wie so eine Karte aufgemacht. Das fängt morgens an und man kann eigentlich morgens starten um 11 bis um Mitternacht und unterschiedlichste Dinge erleben. Vom Brunch über Radio hören, in die Galerie gehen, im Weltladen ist dann alles Banane dieses Jahr. Es gibt Kleidertauschbörsen. Die Idee dahinter ist tatsächlich wirklich zu zeigen, was gibt es alles. Und es ist auch nicht nur so, dass die Läden, die jetzt beteiligt sind, einfach nur aufmachen, sondern schon eine zusätzliche Aktion machen. Sei es für Kinder, sei es für Erwachsene, einfach ein besonderes Angebot an diesem Tag.
0: Also, jetzt schon vormerken, Samstag, jetzt am kommenden Samstag geht's los, quasi ab 11 Uhr. Können sich alle guten Gewissens in den Stuttgarter Osten aufmachen und alles, glaube ich, ich würde mal sagen, zu Fuß erfahren, was hier der Stadtteil bietet. Ja? Und was die einzelnen Beteiligten alles am Start haben, dazu gleich mehr.
2: Hier ist

0: Das war My Sleeping Karma. Die haben gespielt am 29. April im Sudhaus in Tübingen. Es war ein fantastisches Konzert und wenn man auf diesen eher groovigen Sound, der so ein bisschen hypnotisch ist, steht, würde ich nur immer wieder zu solchen Konzerten gehen, weil es empfiehlt sich immer mal was so runterzukommen. Ja? Und wir sind jetzt auch wieder am Runterkommen, weil wir müssen uns vorbereiten für Samstag. Und am Samstag findet der Ostläufer statt. Wir haben gerade schon darüber geredet, was das ist. Der Ostläufer ist ein Zusammenschluss von Stuttgarter Kultur, Einzelhandels- und sonstigen Initiativen, die am Samstag quasi einen Tag der offenen Tür machen. Und jetzt würde ich gerne so ein bisschen näher darauf eingehen, was da im Einzelnen passiert, in den einzelnen Stationen, die man zu Fuß ablaufen kann. Ich sage es gleich, zu Fuß ist alles zu Fuß erreichbar, wenn man im Stuttgarter Osten ist, bis vielleicht die Nummer 11, das wäre die letzte Station, nämlich das Waldheim-Geisburg. Das ist ein bisschen außerhalb. Ja.
1: Langer Fußweg.
0: Langer Fußweg. Okay. Aber die machen auch ein Konzert ab 19 Uhr, nämlich Rock Poets. Lyric meets Rock. Angefangen haben die in San Francisco und die Rockpoeten präsentieren den Lyriker Lawrence Ferlinghetti, der meines Wissens nach einen Bookstore in San Francisco hat. Ein Vordenker der Beatniks, genau. So war das damals. Ja, ich war schon dort. Das gebe ich zu.
1: Okay.
0: Okay, aber wer vielleicht eine Abhandlung erkennen oder erleben will, muss am Samstag um 19 Uhr ins Waldheim-Geisburg. Das ist obere neue Halde 1. Und das ist quasi der Außenbetrieb vom Ostläufer. Und jetzt kommen wir auf auf den Inner Circle, sage ich mal. Ja. Und da haben wir auf Nummer 1 das Stadtteilzentrum Gasparitsch. Und es fängt schon um 11 an. Barbara.
1: Es fängt um 11 an, ja, mit einem Brunch, wo man sich stärken kann.

0: und wird begleitet von einem Klavier-Pianospieler, dem Abdul, einfach Branch mit Live-Musik. Gleichzeitig kann man erfahren, was das Gasperitsch, das Stadtteilzentrum Gasperitsch, so alles macht, was es bei uns alles gibt, was wir tun. Und ja, Start um 11 Uhr, geht dann weiter. Also der Ostläufer ist auch so gestaffelt, dass nicht alle Einrichtungen von 11 bis Mitternacht offen haben, sondern einfach stundenweise. Viele haben relativ lange auf, aber eben nicht. Wir starten jetzt nicht um 11 und sind um 24 Uhr immer noch da. Wir starten um 11 im Stadtteilzentrum im Brunch und mit Live-Musik. Dann geht's weiter um 13 Uhr in unterschiedlichen Einrichtungen beim Schwarzmaler. Da gibt es professionelle Kaffeeverkostungen. Da kann man zugucken, wie sieht so eine Kaffeerösterei aus. Das geht von 13 bis 16 Uhr. Von 13 bis 15 Uhr gibt es in der Manufaktur Monsieur Renard eine Käseverkostung, eine kleine Käsekunde. Heißt Genuss ohne Eile.
1: Das waren quasi die ersten drei Stationen. Und ich würde jetzt gerne tatsächlich ein Hörbeispiel von dem Klavinettisten, Pianospieler, spielen, nämlich von Abdul Rahman Ali. Der hat auch schon am Charlottenplatz performt, in diesem Klavier in der U-Bahn-Station, das da
0: Genau.
1: steht. Genau. Hören wir das doch mal an. Vielleicht lohnt sich das auch beim Ostläufer. Ich höre leider nichts. Ja, gut. Ah, jetzt.

Wahnsinnig.

0: Ja, Mann.
1: Wow, Bruder, wow. Let's go.
2: Abdul Rahman Al Ali spielt auf im Stadtteilzentrum Gasparitsch beim Ostläufer am kommenden Samstag, nämlich ab 11 Uhr geht's los. Im Gasparitsch geht's von 11 bis 15 Uhr. Andrea, Next Step am Weltladen Fairost.
3: Genau, Weltladen Fairost. Wir versuchen jedes Mal beim Ostläufer irgendein Produkt oder eine Produktgruppe, die wir auch im Weltladen verkaufen, die mit dem fairen Handel was zu tun hat, in den Mittelpunkt zu stellen. Und das ist dieses Jahr die Banane. Wir erfahren einiges über Bananen, über die Plantagenwirtschaft, über Krankheiten, über Probleme beim Vertrieb. Was hat der faire und Biohandel mit Bananen zu tun? Also alles rund um die Banane, inklusive Bananenkuchen, Bananenbrot und Bananenmilch und auch sonst alles Mögliche. Der Laden hat offen von 10 bis 18 Uhr, aber wir fangen erst am Nachmittag ab 14 Uhr an mit unserer Bananenshow.
2: Okay, gibt es auch Bananensplit?
3: Nee, wir haben kein Eis.
2: Ah, okay.
3: Wir sind dafür nicht eingerichtet.
2: Ja, das wäre mein Favorite, aber ja, egal, also ja. Ich bin trotzdem neugierig.
3: Also sonst gibt es alles Mögliche rund um die Banane. Dann die nächste Station könnte sein, das neue im Programm des Ostläufers, das Stadtteilhaus der AWO in der Ostendstraße 83. Die machen eine Kleidertauschparty. Kaffee und Kuchen, Waffeln und Glitzertattoos, und man kann seine gebrauchten, gut erhaltenen Kleider abgeben und dafür neue, andere gebrauchte, gut erhaltene Kleidung eintauschen.
2: Umsonst ohne Geld.
3: Umsonst ohne Geld.
2: Sehr
3: genau.
2: Schön.
3: Genau.
2: Ja, guter Plan.
3: Ja.
2: Ja, weiter geht's. Punkt 6, Zero Arts, von 15 bis 18 Uhr. Das ist in der Ostendstraße 16. Die zeigen die Ausstellung von mit dem Titel Akaba von Abdul Ghanoui Dermani, wenn ich das richtig ausgesprochen habe. Zeichnungen, Fotografie und Videoarbeiten. Der Künstler kommt aus Togo und lebt aber in Stuttgart. Und der Begriff Akaba steht für Stammeszeichen und damit für kulturelle Identität. So steht es zumindest bei Zero Arts im Text. Nummer 7 wäre der Projektraum Ostend. Das ist quasi am Ostendplatz, Achheimstraße 18, Ecke Hausmannstraße, also direkt an der Ecke. Und dort gibt es von 15 bis 19 Uhr nochmals aufgrund des großen Erfolgs die Ausstellung von Heike Liss zu sehen. Heike Liss, aus Stuttgart stammend, lebt mittlerweile in Kalifornien und sie hat ein Kino initiiert, nämlich ein Kinofoyer mit ihrem Film, der da heißt The Movie I Will Never Make. Es geht um einen Film, den sie niemals machen wird, aber es gibt wahnsinnig tolle Filmstills zu sehen und man kann erahnen, wenn man im Foyer ist, was für ein Film das sein kann. Und zwar aufgrund des Sounds. Ja, es gibt natürlich wie immer auch, was ein Kinofoyer angeht, Softdrinks und Popcorn und ähnliches. Und man kann sich da diese Filmstills ansehen und über Kino plaudern. Das wäre im Projektraum Ostend 15 bis 19 Uhr. Und jetzt würde ich sagen, hauen wir nochmal einen raus. musikalisch, nämlich mit Ashpipe. Ja? Ashpipe. Immer schön, weil so italienisch. Bella Ciao.

0: Bella Ciao. Ja, weiter geht's mit dem Ostläufer hier in Stuttgart Ost am Samstag. Was steht noch auf dem Programm?
1: Auf dem Programm als Mitmacherin ist der Wandelhandel in der Wagenburgstraße 123. Da gibt es eine Ladenführung und eine Pflanzentauschbörse. Und als Special gibt es vegane Currywurst.
0: Ah, okay. Ja, Fabian konnte leider nicht hier heute Abend dabei sein, aber freut sich bestimmt auf euren Besuch, würde ich mal sagen. Dann gibt es Programmpunkt 9, das Schlampatius.
2: Ja, Schlampatius ist unsere, die Ostkneipe schlechthin. Schon traditionell. Die fangen um 17 Uhr an mit Outdoor-Kickers und Darts. Es gibt natürlich wie immer im Schlampatius leckeres Essen, Essiggurken. Am 19 Uhr gibt es eine Vernissage von Mel Klein. Am 20.30 Uhr gibt es ein Konzert mit Bungle Brothers und Patient Rap und DJ Essigdopia.
0: Essigdopia, ja. Ja, tatsächlich.
2: Das also, Ganze...
0: Auch aus Italien.
2: Selber. Ja, auch ja. Aus Italien. Bester 90er Hip-Hop aus Italien. Wow.
0: Na dann.
2: Na dann. Ja, ja.
0: Aber auch hier im freien Radio gibt es nicht nur was zu hören, sondern auch zu sehen, nämlich bei Radioschauen hier im freien Radio ab 19 Uhr, Stöckachstraße 16a, das Freie Radioorchester Stuttgart, FRO Stuttgart, freie Improvisationen mit 7 Musikerinnen, ja, spielen hier auf. Also sprich, ihr könnt, falls ihr faul seid, zu Hause das Radio einschalten und hören. Und wenn ihr aktiv seid beim Ostläufer, könnt ihr ab 19 Uhr hierher kommen und das live erfahren.
2: So sieht es aus.
0: Genau.
2: Radio schauen.
0: Radio schauen, genau. So ist es. Und jetzt noch ein bisschen Musik.

0: So, wie gesagt, wir haben jetzt quasi das Programm vom Ostläufer am Samstag durchdekliniert. Und es wäre natürlich super, wenn ihr vorbeikommt. Der Stuttgarter Osten ist immer eine Reise wert. Wenn ihr im Westen wohnt oder in der Mitte oder im Süden, kommt doch mal über den Hügel und erkundigt euch, was es im Osten so alles gibt. Oder?
1: Mhm. Ja, auch Leute aus Untertürkheim sind herzlich
0: willkommen. Auch die und selbst Bad Cannstatt sind herzlich eingeladen. Okay. Ja, genau. So, wir haben das Programm durch. Ihr könnt euch auf die Reise machen am Samstag. Es gibt den ganzen Tag Programm. Es gibt Essen, Trinken, Musik. Was will man mehr, oder? Oder?
2: Ja. Ja, wir freuen uns auf viele Leute, die einfach von Station zu Station schlendern.
1: Und hoffen, dass es nicht regnet.
0: Ach Gott, scheißegal. Also irgendwie, es gibt kein schlechtes Wetter. Es gibt den Ostläufer, da muss man durch. Ja. Und das meiste ist ja auch drin. Also man muss dann halt mit dem Regenschirm von einer Station zur anderen laufen, dann geht es schon.
2: Ja. Ja.
0: Ich habe noch was gefunden. Ich hoffe, ich habe das Richtige gefunden. Nämlich, wir hatten vorhin gesagt, im Schlampatius spielen abends ab 20.30 Uhr die Bungle Brothers, die ich vorher nicht kannte, aber ich habe jetzt die Bungle Brothers gefunden und will da noch einen raushauen, dass man sich vielleicht so eine Vorstellung macht, was im Schlampatius abgeht. Ja? Also hier sind die Bungle Brothers.

0: Ja, ihr hört Bär und Air am Dienstagabend und wir haben heute ein Special zum Ostläufer, der am kommenden Samstag stattfindet, hier in Stuttgart-Ost. Und zu Gast habe ich Andrea und Barbara. Und Barbara, du wirst noch mal kurz sagen, wer alles dabei ist bei dem Ostläufer.
1: Genau. Die Einrichtungen, die am Samstag jetzt den Teppich ausrollen, sind das Stadtteilzentrum Gasparetsch, Zero Arts, Monsieur Renard, der Schwarzmaler, der Projektraum Ostend, Wandelhandel, Schlampatius, der Weltladen Fair Ost, das Freie Radio, das Waldheim Geisburg und dieses Mal zum ersten Mal dabei das Stadtteilhaus am Ostendplatz. Was es alles geboten gibt am Samstag mit einer Landkarte, dass man sich auch nicht verläuft im Stuttgarter Osten, kann man nachlesen im Internet unter www.ostend-stuttgart.org. Wir freuen uns drauf, wenn ganz, ganz viele Leute, egal ob es regnet, weniger regnet, schneit oder Sonne scheint, einfach vorbeikommt.
0: Finde ich auch. In diesem Sinne würde ich sagen, das war's hier am Dienstagabend bei Bär on Air. Und wir würden uns freuen, euch alle, die zugehört haben, in den unterschiedlichsten Situationen Beteiligten im Gasparitsch, im Schlampatius, im Projektraum Ostend, im Radio wiederzusehen. Und in diesem Sinne, vielen Dank.
1: Schön, Andrea, dass wir da sein
0: vielen Dank, Barbara. Und das war Bär on Air am Dienstagabend. Und ja, ich kann noch sagen, wenn wir uns wiederhören vielleicht. Also wie immer ist es der zweite Dienstag im Monat. Und es wäre dann schon, ach, ist schon Juni dann. Mann, oh Mann. Das wäre dann der 9. Juni, wieder um 19 Uhr hier im Freien Radio. Bär on Air. Ich wünsche allen noch einen schönen Dienstagabend. Wir sehen uns am Samstag und ich verabschiede mich verantwortlich für die Sendung und am Mikrofon war Andreas Bär. Ciao.
1: Tschüss. Ciao.

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